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0: Es ist 5 Uhr, ich bin Sandra Wahle. Die Hitze am Wochenende war nicht nur für viele Menschen heftig, sie ist an vielen Stellen auch für Straßen und Schienen zum Problem geworden. Fachleute sagen, dass die Infrastruktur in Deutschland nicht auf solche Temperaturen vorbereitet ist. Mehr dazu von Birte Sönnigsen.
1: Autobahnen waren oder sind teilweise gesperrt, weil die Hitze die oberste Asphaltschicht hat aufplatzen lassen. Die Deutsche Bahn hatte dazu aufgerufen, auf alle nicht notwendigen Reisen zu verzichten. Bei der Bahn sind zum Beispiel die Klimaanlagen häufig auch nicht auf Temperaturen weit über 30 Grad ausgelegt. Auch Regionalzüge und Straßenbahnen mussten teilweise stehen bleiben, zum Beispiel in Leipzig. Dort hatte geschmolzene Fugenmasse Schienen und Weichen beschädigt. Auch in Essen gab und gibt es da immer wieder Probleme.
0: In Thüringen war außerdem der Winterdienst unterwegs. Er hat Wasser gefahren, um den Asphalt runterzukühlen. Und wir bleiben nochmal beim Thema Schienen. In Wuppertal gibt es wieder Probleme mit einem Stellwerk. Deshalb können viele Züge die Stadt gerade nicht anfahren. Laut Bahn dauert es mindestens bis Mittag, bis die Strecke wieder freigegeben werden kann. Die Probleme mit dem Stellwerk in Vohwinkel gibt es schon seit Tagen. Gegen Mitarbeiter von einem Rettungsdienst aus Duisburg gibt es schwere Vorwürfe. WDR-Recherchen zeigen, dass sie Patienten unter anderem fotografiert und sich über sie lustig gemacht haben sollen. Sie sollen zu einem privaten Rettungsdienst gehören. Das Unternehmen dahinter sagt, dass die Mitarbeiter die Vorwürfe bestreiten. Bei der Fußball-Weltmeisterschaft ist am Abend die K.O.-Runde losgegangen. Im ersten Sechzehntelfinale hat Gastgeber Kanada gegen Südafrika gespielt. Am Ende stand es 1:0 für Kanada. Es ist das erste Mal, dass das Land ein Achtelfinale einer WM erreicht. Heute Abend spielt dann Deutschland gegen Paraguay.
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0: Im Moment ziehen noch ein paar Schauer und Gewitter durch. Im Laufe des Tages werden die aber weniger und dann lockert es auf. Außerdem wird es etwas kühler. In Winterberg heute 20 Grad, in Bad Salzuflen und Remscheid 26 und Eschweiler und Castrop-Rauxel kommen auf 28 Grad.
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0: Yo, Digi-People, was geht? Hier ist Lennart in 1 Left Digi. Das ist doch jetzt genau der richtige Moment, um nochmal so ein paar Weisheiten mal zu klären. Wie wär's mit der Weisheit von Kader Loth? Haben wir gesehen auf RTL Plus beim Kampf der Reality Stars. Kader, bitte!
1: Naja, Matthias übertreibt natürlich wieder in seiner Rolle und was sich, hasst, leckt sich. Nee, oder wie soll ich? Was? Ist egal.

0: Hallo, hallo, hier ist Lennart in 1 Live Digi. Gebt uns bitte mal einen Film, der romantisch ist, aber nicht zu kitschig und der tiefgründig ist, aber jetzt auch nicht so zu viel zum Nachdenken, sondern so ein bisschen sanfte Unterhaltung eben. Mal gucken, ob dieser Film das kann. Es gibt eine neue Rom-Com, die heißt Voicemails for Isabel. So, Brünja aus dem Digi-Team, du hast den Film natürlich schon gesehen. Worum geht's?
1: Es geht um Wes, der komische Nachrichten auf sein neues Handy bekommt. Von einer Jill, die denkt, dass sie ihre Schwester anruft.
0: Okay, aber warum hat sie jetzt nicht die richtige Nummer von ihrer Schwester? Ist da Drama?
1: Ja, irgendwann verrät sie den Grund.
2: Du bist jetzt an einem besseren Ort. Vermutlich bist du damit beschäftigt, mit Heath Ledger zu knutschen.
3: Aber ich vermisse dich.
1: Ja, ihre Schwester Isabel ist an Krebs gestorben und Jill schickt ihr trotzdem noch Nachrichten.
0: Oh je, das habe ich jetzt ehrlich gesagt nicht kommen sehen. Wie traurig ist dieser Film?
1: Ja, ich finde, ich lüge wirklich sehr. Also ich hatte schon bei 3 Minuten 20 Tränen in den Augen.
0: Oh.
1: Aber es gibt immer wieder absurde und witzige Momente auch. Und Wes und Jill haben eine richtig süße Chemie. Der verliebt sich nämlich in Jill und will sie für sich gewinnen. Aber schon gemein ist auch ein bisschen, dass er dafür natürlich die Infos nutzt, die er aus ihren Nachrichten hat.
0: Okay.
3: Ich habe dieses Hirngespinst, das jemand hierher kommt und sich neben mich setzt, als ob ich Meg Ryan wäre. Und wir gucken uns in die Augen. Und dann passiert es.
4: Entschuldige, ist hier besetzt?
0: Boah, also er cheatet aber auch echt ein bisschen. Aber dein Fazit zum Film, Brünja, sag nochmal schnell.
1: Also der Film ist sehr deep, der ist traurig, aber auf eine schöne Art.
0: Auf eine schöne Art, okay. Bei Netflix gibt's den neuen Film Voicemails for Isabel.

Weiter geht's in 1Live.dg. Mit A Palm Tree Boy. Und ich weiß nicht, wo sich Palm Tree Boy gerade versteckt hat. Aber er hat Sommer-Vibes mitgebracht. Und ich finde auch sein Name, er klingt wirklich wie so ein kleines Dschungelkind, ne? Palm Tree Boy. Das war auch der Rappername von Mowgli, glaube ich. Palm Tree Boy. Und der Track klingt auch ein bisschen wie eine Safari durch den Regenwald. Aber ich liebe das. Tropical Pop mit Vocals, die teilweise in einer lokalen südafrikanischen Sprache sind. Klingt super magisch. Und auch der Titel ist in dieser Sprache auch quasi jetzt für euch in 1Live.dg.

0: 6 Uhr ist es. Ich bin Sandra Wahle.
1: Und ich Svenja Bönisch. Wir blicken erstmal zurück auf das heiße Wochenende. Wegen der Hitze waren besonders viele Menschen schwimmen an Seen, in Flüssen und Kanälen. Und wieder sind mehrere Menschen gestorben.
0: In NRW sind in den letzten Tagen mindestens 6 Leute ums Leben gekommen. So gut wie alle waren Jungen oder Männer. 2 werden noch vermisst. Oft ähneln sich die Unglücke. Nach einem Sprung ins Wasser geht die Person unter und taucht nicht mehr auf.
1: So war es am Wochenende zum Beispiel bei einem Unfall am Baldeneysee in Essen. Ein junger Mann war ins Wasser gesprungen. Taucher fanden ihn eine Dreiviertelstunde später am Grund des Sees. Er wurde noch reanimiert, starb aber kurz darauf.
0: Am Fühlinger See in Köln wird noch ein 21-Jähriger vermisst. Er war am Samstag schwimmen gegangen und nicht wieder an Land gekommen. Er konnte bislang nicht gefunden werden. Und im Neffesee in Zülpich wird noch ein 39-Jähriger vermisst.
1: Dann gucken wir nochmal nach Venezuela, wo nach den schweren Erdbeben weiter nach Menschen gesucht wird. Die Chance, Überlebende zu finden, ist nach 5 Tagen zwar gering, gestern sind aber noch Personen gefunden worden.
0: Mindestens 1.400 Menschen sind ums Leben gekommen. Fast 33.000 Einsatzkräfte suchen in Venezuela noch nach Vermissten.
1: In Wuppertal gibt es wieder Probleme mit einem Stellwerk. Deshalb können viele Züge die Stadt gerade nicht anfahren.
0: Laut Bahn dauert es mindestens bis Mittag, bis die Strecke wieder freigegeben werden kann. Die Probleme mit dem Stellwerk in Vohwinkel gibt es schon seit Tagen.
1: Wer Angst vor Aufzügen hat, den dürfte diese Zahl vielleicht beruhigen.
0: Eine Fachfirma hat ausgerechnet, wie wahrscheinlich es ist, stecken zu bleiben. Ergebnis: statistisch gesehen gibt es bei einer von 300.000 Fahrten Probleme.
1: Die Prüfgesellschaft DEKRA sagt, wenn es dazu kommt, auf den Hilfeknopf drücken und Ruhe bewahren. Die Luft könne im Aufzug nicht knapp werden.
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0: Im Moment ziehen noch ein paar Schauer und Gewitter durch. Ab dem Mittag bleibt es aber trocken und sonnig und es wird kühler als in den letzten Tagen. In Waldbröl bis 25 Grad, in Dortmund und Rheine 27 und Duisburg und Frechen kommen auf 28 Grad.
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0: Also ihr könnt euch eigentlich merken, wenn dieser Name hier auf einer Serie steht, dann bekommt ihr Herzklopfen abends auf dem Sofa beim Gucken. Harlan Coben ist ein Thriller-Autor, ist für viele geile Serien verantwortlich und jetzt gibt's eine neue, die heißt Nur für dein Leben. Da geht's um einen Vater namens David, der muss ins Gefängnis lebenslang, weil er angeblich seinen Sohn ermordet hat. Aber dann taucht ein Foto auf und ihm wird klar, sein Sohn ist noch am Leben und wurde wahrscheinlich entführt. Jochen aus dem Digi-Team hat die Serie für uns geguckt. Ist sie wirklich so spannend, wie sie klingt, Jochen?
1: Also ist schon spannend. Also kurz danach versucht dann nämlich auch jemand direkt David umzubringen.
2: Hilfe! Es ist vorbei, Marcus. Es ist vorbei.
3: Wieso wollen Sie mich umbringen?
2: Ich habe keine Wahl. Ich brauche das Geld. Wessen Geld?
1: Gute Frage. Um das rauszufinden, bricht er danach aus dem Gefängnis aus. Heißt, ab da ist er auch die ganze Zeit auf der Flucht und versucht dann währenddessen irgendwie die Wahrheit rauszufinden.
0: Okay.
1: Und wir sind auch in der ersten Folge.
0: Okay. Ja, achso, das ist alles in der ersten Folge. Dass am Anfang schon direkt so viel Krasses passiert. Wow.
1: Man wird komplett ins kalte Wasser geworfen. Das ist krank. Also du kriegst auch direkt so ein halbes Dutzend Charaktere von Latz geknallt. Deren Backstory gibt's dann später irgendwann.
0: Steigt man da überhaupt noch durch?
1: Man kriegt es hin. Aber manchmal dachte ich mir echt so, das macht gerade nicht so viel mit mir, weil ich kenne dich seit zwei Szenen bei so manchen Charakteren. Und es ist schade, weil die spielen eigentlich alle echt ziemlich gut und leider machen Charaktere auch immer mal wieder so ein bisschen nicht nachvollziehbaren oder einfach straight up dummen Scheiß, damit die Handlung passieren kann. Das ist ein bisschen doof. Trotzdem, nicer Thriller, gerade wer sowas wie In ewiger Schuld mag, das ist eine andere Harlan Coben Serie und die war sehr erfolgreich.
0: Also überzeugt euch selbst, neue Serie von Harlan Coben, Nur für dein Leben, läuft ab jetzt auf Netflix.

0: Hello, Lisas hier, nice FDG. Julia Brandner, ne? Die ist Comedian aus Österreich. Die hat für uns aber mal so einen kleinen Schlenker ins 1Live-Haus gemacht. Sie hat sich hier auf eine Bühne gestellt, vor ein Publikum, und hat ihre Comedy gepreached, quasi. Dass man das so macht, hat sie auf einer katholischen Mädchenschule gelernt. Ihre Themen sind allerdings so ein paar andere.
1: Ich war auf so einer katholischen Mädchenschule. Jetzt nicht, weil ich gläubig bin oder weil meine Eltern gläubig sind. Das war einfach die einzige Schule mit einem Swimmingpool. Und da habe ich mir gedacht, wie schlimm ist so ein bisschen Jesus? Und da haben sie uns halt die ganze Zeit gesagt, wenn du vor der Ehe Sex hast, dann kommst du in die Hölle. Wo ich immer denke, ja, aber mein Körper bestraft mir dafür, dass ich keinen hatte. Schaffst doch mal Anreize. Mama, so, wer bums blutet, wer nicht bums blutet, nicht. Fände ich nur fair. Das Einzige, wo es, glaube ich, ein bisschen schwierig wäre, wäre so im Thema Menschheit und Aussterben und so. Ich glaube, das wäre so ein bisschen schwierig, weil als Frau, bevor du mit einem neuen Typen ins Bett gehst, du musst dir ja eh immer schon überlegen, lohnt sich jetzt für den meine Vaginalflora aus dem Gleichgewicht zu bringen? Ja, da fühlt es jemand. Und stell dir vor, das wäre jetzt noch in die Periode geknüpft, dann müsstest du immer denken, ist dieser Schwanz

jetzt eine Woche Krämpfe wert. Und ich will den anwesenden Männern nicht zu nahe treten. Ihr seid sicher alle voll gut im Bett, aber die Statistik spricht halt nicht für euch. Ne? Und damit verabschiede ich mich von euch. Dankeschön. 1 Live Diggi.

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Tag Leute, hier ist IceLive Digi und ich spiele euch als nächstes einen Song von The Kid LAROI, der heißt Girls. Und das ist angeblich ein Diss gegen den Ex von Tate McRae. So, jetzt fragt ihr euch, warum macht er das? The Kid LAROI ist doch schon seit über einem Jahr nicht mehr mit Tate und Gray zusammen. Ja, stimmt. Liegt aber einfach daran, dass Girls schon vor 2 Jahren ungefähr rausgekommen ist und da waren er und Tate McRae noch ein Paar. Und jetzt ist der Song aber erst so richtig zu uns rübergeschwappt. Und da zieht The Kid LAROI angeblich über Cole Sollinger her, der ist Hockeyspieler und eben Ex-Ex von Tate McRae mittlerweile. Und es gibt Gossip, dass er Tate betrogen haben soll. Und deswegen rappt The Kid LAROI in Girls: Scheiß auf deinen Ex, jetzt bin ich dein Mann. Er hat Fehler gemacht. Klingt aber ziemlich trotzdem happy, der Song. Aber ich wollte euch das eben mal erzählen, weil daran merkt ihr erstmal, dass da doch ordentlich Spice drin ist. Das hier ist Girls für euch von The Kid LAROI in 1 Live Digi, eurem Gossip-Sender Nummer 1.

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1: Es ist 7 Uhr, ich bin Sandra Wahler und ich bin Svenja Bönisch. Wir blicken erstmal zurück auf das heiße Wochenende. Wegen der Hitze waren besonders viele Menschen schwimmen an Seen, in Flüssen und Kanälen. Und wieder sind mehrere Menschen gestorben.
2: In NRW sind in den letzten Tagen mindestens 6 Leute ums Leben gekommen. So gut wie alle waren jung oder Männer. 2 werden noch vermisst. Oft ähneln sich die Unglücke. Nach einem Sprung ins Wasser geht die Person unter und taucht nicht mehr auf.
1: So war es am Wochenende zum Beispiel bei einem Unfall am Baldeneysee in Essen. Ein junger Mann war ins Wasser gesprungen. Taucher fanden ihn eine Dreiviertelstunde später am Grund des Sees. Er wurde noch reanimiert, starb aber kurz darauf.
2: Am Fühlinger See in Köln wird noch ein 21-Jähriger vermisst. Er war am Samstag schwimmen gegangen und nicht wieder an Land gekommen. Er konnte bislang nicht gefunden werden. Und im Neffelsee in Zülpich wird noch ein 39-Jähriger vermisst.
1: Die Hitze hat auch auf Straßen und Schienen für Probleme gesorgt. Auf mehreren Autobahnen in Deutschland ist der Asphalt aufgeplatzt, deswegen gab es Sperrungen. Die Deutsche Bahn hatte empfohlen, erst gar nicht mit dem Zug zu fahren, wenn das nicht unbedingt notwendig ist.
2: In Istanbul gab es zum CSD gestern eine große Pride-Parade, obwohl die von den türkischen Behörden wieder verboten worden war. Das passiert seit Jahren, meistens mit der Begründung, dass es Sicherheitsbedenken gibt.
1: Die Organisatoren vom CSD sprechen von mindestens 50 Festnahmen. Türkische Regierungsvertreter äußern sich immer wieder LGBTQ-feindlich.
2: Und dann geht's noch um Sport. In London geht heute Wimbledon los.
1: Das ist eins der größten und für die Profis wichtigsten Tennisturniere weltweit. Los geht's heute unter anderem für Jan-Lennard Struff aus Warstein. Er trifft auf den Argentinier Bess.
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2: Im Moment ziehen noch ein paar Schauer und Gewitter durch, teilweise auch mit Hagel und Sturmböen. Und ab dem Mittag bleibt es dann trocken und sonnig. Und es wird kühler. In Königswinter und Schwerte 27 Grad, in Dienstlaken und Lippstadt 28 und Jülich kommt auf 29 Grad.
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die Limettenlimo mit extra vielen Eiswürfeln für diese heißen Tage, Leute. Ihr habt 1Live Digi, ich bin Janina und ihr wisst, wenn ihr so eine Limettenlimo sippt, ey, die gibt uns doch einfach Energy, die kühlt uns ab. Die ist auch nicht zu aufdringlich, schön leicht, die prickelt irgendwie geil, ist einfach geil. Und genauso fühlt sich auch dieser Track hier an. Der rumänische Produzent DJ Goja ist das mit seinem Track Mi Chico.

0: Ui, das war schon ein ordentlicher Fiebertraum, oder? Müssen wir mal ganz kurz drüber quatschen jetzt hier. 1 Live Digi ist hier, ich bin Lennart. Fiebertraum da vorm Weißen Haus bei Donald Trumps Geburtstag. Eine riesige MMA-Arena wurde aufgebaut, also Mixed Martial Arts. Da haben sich zwei Kämpfer ordentlich geprügelt. So, und diesen Kampf, ne, vorm Weißen Haus, hat EA einfach mal direkt in ihr neues Spiel EA UFC 6 eingebaut.
1: All right, here we go from the nation's capital here on the White House lawn. I don't believe it.
0: Ja, das Spiel ist jetzt draußen und Joanna aus dem Digi-Team, du bist jetzt zwar im MMA-Game nicht so krass drin, du hast aber versucht, dich mal reinzufuchsen. Ist es ein klassisches Kampfspiel, wo man sich gegenseitig eins drüber gibt?
2: Ja, ich würde sagen, kennst du eins, kennst du alle.
0: Ja.
2: Aber ne, man hört schon ein bisschen, da geht's gut ab. Und EA, muss man sagen, hat hier ein bisschen getüftelt und super viel mit Motion Capturing der Profis zusammengearbeitet. Also okay. Die Animationen, die sind jetzt viel näher dran an den Vorbildern.
0: Ja.
2: Und deswegen unterscheiden die sich auch je nach Kämpfer. Und es gibt neue Features, die Blocken, Zuschlagen und so weiter auch wirklich realistischer machen. Ja, für eine Anfängerin wie mich dadurch natürlich aber auch ein bisschen schwerer.
0: Aber hast du jetzt Bock auf mehr? Also steigst du in Zukunft noch weiter in den Käfig oder hat es dir gereicht?
2: Boah, ich glaube ehrlich gesagt, für mich passt es erstmal. Also das Kämpfen, das macht schon Bock und es gibt auch eben diese coolen Features. Es gibt zum Beispiel eine Hall of Fame, wo man wirklich mehr über die Hintergrundgeschichten der Kämpfer erfährt.
0: Ja.
2: Trotzdem irgendwie mir persönlich fehlt auch, obwohl es so einen Karrieremodus gibt, ein bisschen diese Langzeitmotivation. Also warum ich da nochmal reingehen sollte. Ja. Aber ich glaube, wer MMA wirklich feiert, der wird trotz kleiner Minus Punkte mit dem Spiel hier sehr happy sein.
0: Okay, also vielleicht ist es was für euch. EA UFC 6 ist seit jetzt draußen, gibt's für Xbox und PlayStation.

0: Hallo, hier ist Lisa, 1Live Digi. Leute, wann haben wir denn endlich alle toten und lebenden PolitikerInnen namentechnisch durch, dass wir Brücken und Straßen einfach mal vernünftige Namen geben können? Einfach so ein paar Freestyle-Namen. Friedrich-Ebert-Brücke. Theodor-Heuss-Brücke. Konrad-Adenauer-Brücke. Ich kann es nicht mehr hören, ey. Unnormal langweilig. Es geht so nicht. Da müssen wir langsam mal ran. Und ich freue mich so, dass ihr in Mecklenburg-Vorpommern da den ersten Schritt in die richtige Richtung macht. Auf dem Insta-Account von Manuela Schwesing, Ministerpräsidentin vom MECPOM, haben wir diese Brückeneinweihung hier gefunden. Ich würde sagen, solide Leistung und die Brücke steht wie eine Eins.
1: Das ist die neue Peenestrombrücke und die wird hier gebaut. Mit der neuen Peenestrombrücke können wir die neue Ortsumgehung Wolgast vollenden und endlich den quälenden Verkehr, wenn man auf Usedom will, beenden. Brückenbau.

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1: Es ist 8 Uhr, hier sind Sandra Wahle
2: und Svenja Bönisch. Die Hitze am Wochenende hat vielen ganz schön zu schaffen gemacht. Aber nicht nur Menschen und Tiere können mit solchen Temperaturen nicht gut umgehen. Auch Straßen, Schienen und Bahnen haben am Wochenende nicht überall funktioniert.
1: Auf einigen Autobahnen zum Beispiel gab es sogenannte Blow-Ups. Da platzt durch die Hitze die Fahrbahndecke auf. Das ist zum Beispiel auf der A1 passiert. Zwischen dem Westhofener Kreuz und Hagen Nord war deswegen zeitweise die rechte Spur gesperrt.
2: Dass die Infrastruktur auf solche Temperaturen nicht ausgelegt ist, hat man am Wochenende aber auch bei der Bahn gesehen. Die hatte sogar extra dazu aufgerufen, am besten nicht mit Zügen zu fahren.
1: Ein Problem sind die Klimaanlagen. Die sind nur auf Temperaturen von höchstens 30 Grad ausgelegt und arbeiten bei so einer Hitze wie am Wochenende nicht mehr gut. Und auch an den Schienen gibt es bei so hohen Temperaturen immer wieder Schäden.
2: Dann geht's nochmal um die Lage in Venezuela, wo nach den schweren Erdbeben mehr als 30.000 Hilfskräfte im Einsatz sind. Auch aus Deutschland sind Rettungsteams vor Ort.
1: Eine Sprecherin von ESA Germany sagt, dass auch Ärzte von hier geschickt werden können. Sie dafür aber eine Genehmigung aus Venezuela brauchen.
3: Die Voraussetzung, dass Teams ins Land gelassen werden, ist, dass es ein offizielles Hilfeersuchen dieses Landes gibt. Für Medical Teams gibt es das nicht aus Venezuela. Das heißt, uns ist die Einreise an der Stelle nicht möglich.
1: Im Erdbebengebiet werden noch Zehntausende Menschen vermisst.
2: Im Raum Bielefeld ist es zu mehreren Unfällen durch Aquaplaning gekommen. Zwischen dem Kreuz Bielefeld und Gütersloh ist ein Auto ins Schleudern geraten und in einen LKW geprallt. Zwei Menschen wurden leicht verletzt. Durch den Unfall gibt's gerade einen längeren Stau.
1: Wenn man Geld in ETFs steckt, könnte ein ganz kleiner Teil davon ab heute auch in Aktien von SpaceX fließen. Das Raumfahrtunternehmen wird heute in den MSCI World aufgenommen.
2: Das ist ein Index, nach dem sich viele ETFs richten. Sollte SpaceX schlechte Zahlen machen, würde man das aber erstmal kaum merken. Dafür ist der Anteil von dem Unternehmen noch zu klein.
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1: Die letzten Gewitter ziehen gerade Richtung Niedersachsen ab. Teilweise kann es aber noch stärker regnen. Ab Mittag wird es dann wieder sonnig und es bleibt den Tag über trocken. Dazu in Gummersbach und Schleiden 25 Grad, in Ibbenbüren und Paderborn 27 und Krefeld kommt auf 28 Grad.

0: Schönen guten Tag, Leute, hier ist 1Live Digi. Und ein paar Leute haben sich wahrscheinlich so gedacht, komm, lass mal eine Serie machen über reiche Menschen, die auch noch schön sind. Und die machen dann alle so einen Urlaub in einem Luxushotel und da passieren dann aber so richtig dramatische Sachen und miese Geheimnisse gibt's auch noch. Haben sich anscheinend aber zwei Leute gleichzeitig gedacht, weil genau das, was ich eben meinte, das ist ja so grob die Story von The White Lotus. Das kennen wir ja schon. Aber jetzt gibt's Ähnlichkeiten zu einer neuen Netflix-Serie und die heißt Oasis. Annika aus dem Digi-Team hat sich schon angeguckt, sagt aber, dass Oasis trotzdem schon was anderes ist.
1: Man ist zwar, so wie auch bei The White Lotus, die ganze Zeit sehr, sehr neidisch, vor allem auf den Urlaubsort. Die Serie wurde nämlich auf Teneriffa gedreht.
2: Geile Scheiße. Dieses Hotel ist echt der Wahnsinn.
1: Ja, und das ist es halt wirklich, wenn man die Serie schaut. Aber die spanische Serie Oasis, die erinnert mich persönlich eher an so Pretty Little Liars. Das Luxusresort Oasis, das wird nämlich verriegelt und von der Außenwelt abgeschirmt, nachdem eine Mitarbeiterin verschwindet. Und die ganzen reichen Urlauber und die Angestellten, die sind dann in so einer Art Quarantäne zusammen.
0: Okay, also Quarantäne ist schon mal mies, Mitarbeiterin verschwunden, auch mies, aber es wird noch mieser.
1: Es gibt eine riesengroße Kluft zwischen den jungen Hotelangestellten im Oasis und den Gästen. Und der Einzige, der so ein bisschen zwischen den Stühlen steht, das ist Hauptcharakter Dani. Und er ist Urlauber im Oasis und deckt dann auch immer mehr Geheimnisse auf.
3: Im Oasis gibt es 80 Zimmer, 80 Geschichten, versteckt hinter 80 verschlossenen Türen.
1: Ja, und wirklich jede Figur in dieser Serie hat absurde Geheimnisse, Affären und, ich würde sagen, einen Hang zu kriminellen Machenschaften.
0: Das klingt schon mal spannend, aber wenn ihr euch jetzt fragt, ob sich das auch lohnt zu gucken, Annika findet ja.
1: Also die Plot-Twists in der Serie, die waren echt gut und auch nicht zu vorhersehbar. Ich fand den Cast total cool, weil es einfach super viele neue Gesichter waren. Die Musik war auch total Hammer. Das Einzige, was ich richtig kacke fand, waren die Liebesgeschichten. Die waren mir viel zu plump in der Serie. Die reden so von damals, als ich dich kennenlernte und dann kennen die sich 4 Tage und ich denke mir so, was soll das? Aber 8 Folgen, je 45 Minuten, kann man schon machen.
0: Also trotzdem Empfehlung von Annika für eine neue Netflix-Serie, heißt Oasis.

0: Hallo, hier ist Lisa 912digi. Eishockey, ne? Eishockey ist ein Ding für sich. Der einzige Sport, bei dem man alles stehen und liegen lässt, um sich absichtlich mitten auf dem Eis auf die Fresse zu hauen. What the fuck? Wird ja auch gerade in super vielen Serien und Büchern auseinandergenommen, dieser Sport, um die feuchten Träume von Frauen und Männern stillzulegen. Check ich bis jetzt nur so halb. Was ich aber jetzt checke, seitdem ich hier diese People in der NDR Nord-Reportage gesehen habe: Eishockeyspieler sind hart im Geben und im Nehmen.
1: Tor für die Hannover!
2: Es ist die schnellste Mannschaftssportart der Welt und die schönste.
3: Deswegen. Es ist einfach härter, es ist einfach
2: schneller. Du hast kein Mimimi.
3: Wir hoffen natürlich, dass die Spieler keiner sich verletzt. Aber selbst wenn einer einen Puck in die Fresse bekommt, in Hamm war das zum Beispiel so, der hat 3 Zähne verloren am Freitag. Der ist mal kurz getackert worden, hat weitergespielt.
2: Autsch, jawohl!
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0: dem Track, der überall gelaufen ist diesen Sommer. Movidio mit Maladier, Afro-Vibes mit französischen Lyrics. Was für eine geniale Kombination. Übrigens, im Chorus hört ihr nicht nur Französisch, sondern auch eine Sprache aus dem Kongo namens Lingala. Es ist so ein bisschen so eine Mischung, die das Ganze noch besonderer macht, finde ich. Es ist Movidio mit Maladier, jetzt in 1 Live Digi.
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1: 9 Uhr ist es. Ich bin Sandra Wahle.
2: Und ich bin Svenja Böhnisch. Und wir starten mit einer schönen Geschichte, wie es sie immer wieder nach großen Katastrophen gibt. Am Mittwoch hat es ja in Venezuela, ganz im Norden von Südamerika, 2 schwere Erdbeben gegeben. Gestern dann ein kleines Wunder. Mehrere Menschen konnten noch lebend gerettet werden.
1: Rettungskräfte aus den USA, Frankreich und Venezuela selbst konnten erst einen Vater und dann seinen 11-jährigen Sohn aus den Trümmern ziehen. Das sind kleine Hoffnungsschimmer für die Rettungskräfte. Allerdings werden sie die meisten Vermissten wohl nur tot finden.
2: Denn die Beben sind mittlerweile mehr als 5 Tage her. Das Zeitfenster, in dem es noch reale Chancen gibt, Menschen zu retten, ist eigentlich schon vorbei. Und noch immer werden etwa 50.000 Menschen in Venezuela vermisst.
1: Hilfe bekommen die Einsatzkräfte vor Ort jetzt auch von etwa 2.700 internationalen Helferinnen und Helfern, darunter auch etwa 50 vom Technischen Hilfswerk in NRW.
2: Fachleute haben sich Klamotten von Shein nochmal genauer angeguckt und das Ergebnis bestätigt andere Untersuchungen.
1: In vielen Kleidungsstücken von Shein sind Chemikalien, die gefährlich sein können, teilweise in so großer Menge, dass sie EU-Grenzwerte um das 1000-fache reißen. Die Billigplattform aus China hat die Klamotten aus dem Sortiment genommen.
2: Gegen Mitarbeiter von einem Rettungsdienst aus Duisburg gibt es schwere Vorwürfe. WDR-Recherchen zeigen, dass sie Patienten unter anderem fotografiert und sich über sie lustig gemacht haben sollen.
1: Sie sollen zu einem privaten Rettungsdienst gehören. Das Unternehmen sagt, dass die Mitarbeiter die Vorwürfe bestreiten. Wenn man Geld in ETFs steckt, könnte ein ganz kleiner Teil davon ab heute auch in Aktien von SpaceX fließen. Das Raumfahrtunternehmen wird in den MSCI World aufgenommen.
2: Das ist ein Index, nach dem sich viele ETFs richten. Sollte SpaceX schlechte Zahlen machen, würde man das aber erstmal kaum merken. Dafür ist der Anteil von dem Unternehmen noch zu klein.
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1: Es kann weiter einzelne Schauer geben. Ab Mittag wird es dann wieder sonnig und es bleibt den Tag über trocken. Dazu in Unna 27 Grad. Kleve und Wuppertal kommen heute auf 28 und Eschweiler und Köln auf 29 Grad.
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0: Gefühlte 1000 Grad im Sektor, überall Stadtfeste, überall Menschen draußen auf der Straße am Schwitzen. Was geht denn? Kam ein bisschen plötzlich, oder? Kam es euch auch so vor? In den letzten Tagen immer so ein bisschen Regen, ein bisschen also hier ein bisschen ganz schön und so. Und plötzlich knallen einem hier die 30 Grad um die Ohren. Sonne, was ist da los? Könnte man die Sonne fragen? Könnte man die Sonne fragen? Aber genau deswegen geht unsere Reporterin Lisa auch raus, übernimmt die Rolle von Freunden, Verwandten oder begründeten Personen wie der Sonne höchstpersönlich. Und die hat gefragt, was geht?
1: Ich bin die Sonne, hi.
2: Hi Sonne.
1: Hallo.
2: Hi.
1: Was mache ich denn mit dir?
2: Du zauberst mir ein Lächeln ins Gesicht auf jeden Fall.
3: Du bringst meine beste Seite zum Vorschein.
4: Leider auch viel Sonnenbrand, viel Schwitzen.
3: Ich bin glücklich, ich bin zufrieden, ich bin happy.
1: Wie fühle ich mich denn an für dich?
4: Wie eine Umarmung.
3: Warm.
2: Sehr belebend tatsächlich. Also ich bin heute wirklich aus dem Bett gesprungen. Also da hattest du wahrscheinlich auch einen Einfluss drauf.
1: Wie genießt du mich denn am liebsten?
3: Mit einem kühlen Getränk in der Hand. Und dann möglichst lange in Gemeinschaft, mit Freunden, mit Familie.
5: Auf einem Handtuch oder im Wasser.
4: Irgendwo am See, irgendwo wo es kühl ist, vielleicht auch im Park.
1: Wozu motiviere ich dich?
4: Zum in Urlaub fahren, aufzustehen.
2: Weniger am Handy zu sein.
4: Mich einzucremen.
3: Rauszugehen, einfach mit Freunden was zu unternehmen.
1: Was wünschst du dir für unsere gemeinsame Zeit, die jetzt anfängt?
4: Dass du ganz lange bleibst.
1: Dann freue ich mich auf ganz viel gemeinsame Zeit. Sag dann kurz tschüss.
2: Danke Sonne. Schön, dass du vorbeigeschaut hast.
4: Tschüss, tschüss.
3: Ciao, mach's gut.

0: Schönen guten Tag, Leute. Hier ist 1Live Digi. Und wir haben mal für euch so einen kleinen Service, ein kleines Serviceangebot hier, würde ich mal sagen. Weil wenn ihr draußen unterwegs seid mit Freunden oder so schön im Freibad, am See oder was weiß ich, auf dem Festival vielleicht auch, habt ihr da so abhängt mit Freunden und so, damit euch nicht langweilig wird, ne, wenn ihr alle Themen mal durch habt. Wie wär's denn mal mit so ein paar Spielen? Joanna aus dem Digi-Team sagt, die hat da was mit dabei für alle Wizard-Gläubiger. Und es spielt in dieser Welt hier. Und zwar hat Joanna mit dabei als Empfehlung für euch das Herr der Ringe Stichspiel.
1: Wie sich das für Hobbits und die Gefährten gehört, spielen wir hier als Gruppe zusammen. Also jeder spielt einen Charakter aus der Herr der Ringe, zum Beispiel eben Gandalf. Und wir alle müssen unsere Handkarten loswerden, indem wir die richtigen Karten spielen. Also wenn du grün spielst, muss ich auch grün spielen und so weiter, kennen wir. Aber wir dürfen uns dabei nicht absprechen.
0: Oh wow, okay. Also das hat Potenzial für ordentliche Fights, würde ich mal sagen. Weil ne, wenn jemand eine Karte ablegt, die mir die ganze Strategie zerschießt, dann ist aber over.
1: Aber ich muss ganz ehrlich sagen, genau das macht's halt so spaßig. Und so spielt man dann so nach und nach in 18 Kapiteln diese Geschichte vom ersten oder mittlerweile auch vom zweiten Herr der Ringe Buch nach.
0: Aber um auch hier direkt aufzuklären, das Spiel ist jetzt schon ein bisschen komplizierter als Uno.
1: Weil pro neuem Kapitel kommen neue Charaktere oder Fähigkeiten dazu. Aber ehrlich, es ist richtig flott erklärt und man checkt's auch schnell.
0: Also Joanna sagt, es lohnt sich das Herr der Ringe Stichspiel. Nicht ganz günstig, 20 bis 30 Euro, aber ansonsten was ganz was Feines.

Schönen guten Tag, Leute. Ihr hört IceLoveDigi. Und wenn ihr den Sound mögt von Crow, von Nina Chuba, von den Giant Rooks oder auch Provinz, dann wäre vielleicht eine Frau was für euch, die für all die schon Support gespielt hat. Und zwar rede ich von Anaïs. Das ist sie mit Désolé und was ihr hier hört, finde ich wirklich special, weil Anaïs singt einfach easy peasy in mehreren Sprachen. Deutsch, Französisch, hat man gerade schon gehört, aber auch Englisch, da hat sie auch einige Songs. Und es sind wirklich Songs, die erstmal so leicht wirken, aber inhaltlich echt deep sind und Gefühle ansprechen, die wir alle kennen. Also alles so zwischen Girls und Jungs, zwischen Studium und Karriere, zwischen Aufbruch und Heimweh. Und das kommt ziemlich gut an. Und sie merkt auch, dass ihre Songs immer mehr gehört werden. Zum Beispiel auch, hat sie mal gesagt, in ihrem Nagelstudio, wo sie dann auch auf ihre Musik angesprochen wurde. Also Leute, ich finde, wir sollten auf den Trendradar der Nagelstudios in Hannover hören, da wo sie herkommt. Das hier ist für euch Anaïs mit Ciao Bebe in IceLoveDigi.

0: 10 Uhr, hier sind Anne Basak
1: und Svenja Bönisch. Fachleute haben sich in den letzten Wochen nochmal Klamotten genau angesehen, die bei Shein verkauft werden. Das Ergebnis: in fast der Hälfte waren mehr Schadstoffe drin, als die EU erlaubt.
0: Und es geht nicht darum, dass da die Werte leicht überschritten wurden. In einer Kapuzenjacke zum Beispiel wurde das 12.000-fache des erlaubten Grenzwerts von Chemikalien der Gruppe PFAS gefunden.
1: Die PFAS gelten als gesundheitsgefährdend. Bei einigen gibt es Hinweise darauf, dass sie das Immunsystem verändern. Andere könnten die Leber schädigen oder eine Auswirkung darauf haben, wie gut Impfungen wirken.
0: Es ist auch nicht das erste Mal, dass solche Ultra-Fast-Fashion-Klamotten in Tests negativ auffallen. Die deutsche Umwelthilfe fordert, dass es rechtliche Konsequenzen gibt. Shein hat jetzt erstmal reagiert und die betroffenen Produkte weltweit aus dem Verkauf genommen.
1: In Zülpich suchen Rettungskräfte weiter nach einem Mann im Neffelsee. Er war gestern Abend beim Schwimmen in Not geraten. Die Suche wurde in der Nacht abgebrochen. Jetzt sind wieder Boote und Taucher im Einsatz.
0: Auch im Fühlinger See in Köln wird ein Schwimmer vermisst und im Kreis Wesel ein Kanufahrer. Bisher sind in NRW 6 Badetote vom Wochenende bestätigt.
1: In Frankfurt steht ein Mann vor Gericht, der E-Scooter-Fahrer überfahren haben soll. Laut Anklage raste der 24-Jährige unter Lachgas durch die Stadt. Er rammte einen E-Scooter mit zwei 23-Jährigen. Die Zwillingsbrüder starben. Und dann überfuhr er einen 27-jährigen E-Scooter-Fahrer. Dem musste der Unterschenkel amputiert werden.
0: In Wuppertal gibt es wieder Probleme mit einem Stellwerk. Deshalb können viele Züge die Stadt gerade nicht anfahren. Laut Bahn dauert es mindestens bis Mittag, bis die Strecke wieder freigegeben werden kann. Die Probleme mit dem Stellwerk in Vohwinkel gibt es schon seit Tagen.
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1: Noch gibt's Schauer, später dann überall Sonne und Wolken. Und es ist endlich kühler in Wermelskirchen, maximal 26 Grad, in Bielefeld und St. Augustin 27 und in Mönchengladbach und Coesfeld bis 28 Grad. Und heute Nacht kühlt's runter auf 17 bis 13 Grad.
0: Und morgen nachmittags Schauer und Gewitter, am Mittwoch so ähnlich, dann bis maximal 26 Grad.

0: Am Abend, an dem ich starb, wäre ich eigentlich bei der Prom Night gewesen, dem Abschlussball der Oberstufe. Alter, wenn ein Buch schon so anfängt, ne, boah. Das ist der erste Satz von dem Buch, das Simone aus dem Digiteam uns heute vorstellt. Not Worth Dying For von Julie Soto. Ist es ein Highschool-Thriller? Also ich finde, es wirkt irgendwie schon so.
1: Ja, das geht so in die Richtung Tote Mädchen lügen nicht. Alles dreht sich um Emily Mills, die sich in der Prom-Nacht das Leben nimmt. Dann wird ein Tagebuch gefunden, wodurch eine heiß begehrte Fünferklicke aus der Schule in den Fokus der Ermittlungen rückt. Es sieht nämlich so aus, als hätten die diese Emily in den Tod getrieben.
0: Boah, Alter, das klingt nach richtig hartem Stuff, ey.
1: Ja, es werden schon ein paar potenziell triggernde Themen verhandelt, wie Suizid, Mobbing, Alkoholsucht, häusliche Gewalt und so. Aber es dreht sich natürlich viel auch um diesen ganzen Highschool-Kram, also wie zum Beispiel, dass es in dieser Clique einen Typen gibt, in den wirklich alle Mädchen verknallt sind. Zach Thrasher.
0: Okay, ich finde, der Name hört sich schon an, als wäre das so ein Boy, den alle haben wollen.
1: Ja, alle sind wirklich verliebt in den, auch Hauptfigur Jody. Sie gehört auch zu dieser Fünfergruppe und sie ist schon seit Kindestagen wirklich mit Zach befreundet und in ihn verliebt. Sie hat aber in dieser Gruppe von, ich sag mal, Witch Kids so ein bisschen eine Sonderstellung, weil sie und ihr alleinerziehender Vater wirklich eher so strugglen. Und sie wird auch als einzige nicht beschuldigt und muss sich jetzt ständig fragen, ob an den Vorwürfen was dran ist oder nicht.
0: Ah, okay, irgendwie reißt mich das schon mit, allein wenn du das erzählst. Hattest du eine gute Zeit beim Lesen, Simone?
1: Ja, auf jeden Fall. Also ich mag eh solche Highschool-Thriller. Und ich konnte das Buch wirklich zum Schluss auch gar nicht mehr aus der Hand legen. Ich habe einfach

0: Boah, da habe ich wirklich größten Respekt vor. Hier ist 1Live.de mit Leo. Ich habe größten Respekt vor Leuten, die einfach ungefiltert sagen, was sie denken. So, denen ist alles egal. Meistens sind das so ältere Frauen. Ich glaube auch, das kommt so ein bisschen im Alter, dass du irgendwann denkst, ey, mir ist vollkommen egal, was Leute von mir denken. Aber es gibt auch Ausnahmen und eine Ausnahme ist Jerry Wiesen. Sein neues Stand-Up-Set ist jetzt auf dem 1Live-YouTube-Channel und er erzählt, was er als Teenager in der Videothek getrieben hat und welche Abteilung es ihm da besonders angetan hat.
1: Vorne bei dem war noch so eine andere Abteilung. Du kennst das, Junge? Zutritt ab 18 Jahren. Ja, alle wissen, was dahinter sind, ne? Das sind Pornos. Hand aufs Herz, wer hat schon mal Porno geguckt? Gibt's hier einen? Ne? Ich auch nicht, Alter. Dahinter sind auf jeden Fall Pornofilme auf DVDs. Und das sind nicht so Pornos wie irgendwie Hot Step Sister Lexi Law Gets Caught Masturbating oder so ein geiler oder wie das heißt. Also selber nicht. Sondern da sind so richtige Pornofilme mit richtigen Pornotiteln. Auf DVD. Und das sind oftmals so umgewandelte Titel von Originalfilmen. Ihr kennt bestimmt alle den Western-Blockbuster von Kevin Costner, der mit dem Wolf tanzt. Und in der Pornoabteilung steht da der Schwestern-Cockbuster von Kevin Cocksack, der mit dem Holzschwanz. Pinocchio hat da auch noch die Nase mit dem Spiegel gehabt, ja. Ich denke mir mal, wer gibt sich die Blöße und leiht sich da so einen Film aus? Alter, bevor ich zum Massoud gehe und sage, Massoud, Pulp Fiction, findest du ihn gut? Da wichse ich lieber wieder zu Hause auf den Autokatalog, ja. Man doch sehr, als wer von den Jungs kennt.

Was noch? Früher als kleiner Junge ein bisschen Autokatalog, Unterwäsche gucken, am Schädel spielen. Geht das weiter? Nein? Ja, egal, ist nur so ein Witz, den ich geschrieben habe. Hey, Dankeschön, das war's von mir. Das war's von mir.

So, versteht mich nicht falsch, ich liebe Spanisch, aber ich find's fast unfair, wie gut Spanisch klingt. Also Becky G hat diesen neuen Song mit Topic, der ist komplett auf Spanisch. Und es ist eigentlich fast egal, was ihr auf Spanisch singt. Es klingt instantly nach einem Sommerhit. Also ihr könnt irgendein sinnloses Zeug singen. Es klingt direkt nach einem Sommerbanger. Aber to be honest, das ist bei diesem Song komplett verdient. Das ist der erste Song von Topic, der so ein bisschen in Richtung Latin Pop geht. Vorher war es eher so Pop, EDM. Viel von ihm hat sehr ähnlich geklungen. Das ist so ein echter Stilwechsel von ihm, der ihm sehr gut steht. Topic und Becky G. Sorry Puffy, jetzt in 1Live Diggy.

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1: Um 11 Uhr mit Anne Basak
2: und Svenja Bönisch. Für die deutsche Fußballnationalmannschaft geht heute die WM weiter. Zum ersten Mal seit 12 Jahren steht sie wieder in der K.O.-Runde einer Weltmeisterschaft. Allerdings ist es auch das erste Mal überhaupt, dass es bei einer WM ein 16-Finale gibt.
1: Der Druck auf die Nationalelf ist hoch, vor allem nach dem verlorenen Spiel gegen Ecuador. Trainer Nagelsmann denkt wohl durchaus drüber nach, was zu verändern. Was genau, dazu sagt er nichts. Spekuliert wird, ob Nene Brown statt David Raum in die Startelf kommt.
2: Das Spiel gegen Paraguay geht spät los, um 22:30 unserer Zeit. Es findet im Stadion von Boston in den USA statt, da ist es 6 Stunden früher.
1: Wer das Spiel beim Public Viewing zum Beispiel im Biergarten gucken will, hat in NRW teils gute Chancen. Eigentlich dürfen Spiele mit Anstoß nach 22 Uhr nicht mehr draußen gezeigt werden. Köln, Dortmund und Münster zum Beispiel machen für Deutschland Spiele aber Ausnahmen.
2: Der Tankrabatt gilt nur noch heute und morgen. Forscher vom IFO-Institut schätzen, dass er nur teilweise bei den Verbrauchern angekommen ist.
1: Bei Super und E10 zwar fast komplett, bei Diesel aber weniger als drin gewesen wäre. Das IFO-Institut geht von steigenden Preisen aus, wenn der Tankrabatt morgen ausläuft.
2: Es gibt wieder Kritik an Shein. Die deutsche Umwelthilfe hat Billigklamotten untersuchen lassen. In fast der Hälfte wurden Schadstoffe oder chemische Rückstände gefunden. Davon verstoßen welche gegen EU-Regeln und dürften hier gar nicht verkauft werden. Shein will die Produkte erstmal aus dem Sortiment nehmen.
1: Dann schauen wir nach Essen. Da ist in der Nacht ein Sportwagen in die Außengastro eines Restaurants gekracht. 2 Menschen wurden leicht verletzt. Die Polizei vermutet ein illegales Autorennen.
2: Über 1000 Portionen Gratis-Eis, die gibt's heute an einer Gesamtschule in Hiddenhausen in Ostwestfalen. Denn die Schülerinnen und Schüler haben den bundesweit höchsten Umweltpreis gewonnen, den Blauen Kompass.
1: Sie hatten für einen Klimawald 5000 Bäume gepflanzt. Als Preisgeld gibt's 25.000 Euro.
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2: Mal Sonne, mal Wolken, dazu in Arnsberg und Höxter höchstens 26 Grad, in Rheine 27 und in Kerpen und Herne bis 28 Grad. Und heute Nacht kühlt's runter auf 17 bis 13 Grad.
1: Morgen erst Sonne, dann Schauer und Gewitter, am Mittwoch so ähnlich, dann bis 26 Grad.

0: Tag Leute, hier ist IceLiveDigi und ich spiele euch als nächstes Sarah Larsson hier in IceLiveDigi. Und die ist ja wirklich einfach mal mit einer der witzigsten Sängerinnen überhaupt, oder? Also die war jetzt beim Chicken Shop Date, vielleicht kennt ihr das, bei YouTube. Und hat da mal so ein bisschen was über ihre Zehennägel erzählt.
1: Sometimes my toenails fall off.
0: Die fallen ab.
1: And then I say that sometimes.
2: Have you ever given your toenail to your boyfriend?
1: Yes. He never accepted.
2: Really? That's strong.
1: I'm like, oh, I thought you loved me.
0: Also ich hoffe, ihr habt es verstanden. Sie hat da einfach erzählt, die gute Sarah Larsson, dass ihr manchmal die Zehennägel abfallen und dass sie die dann auch ihrem Freund so gibt. Und er freut sich auch halbwegs darüber. Es ist alles ein bisschen wild. Und wilder wird sogar noch, als Sarah Larsson erzählt hat, wie ihre Fans sich so selber nennen. Wisst ihr, also zum Beispiel bei Taylor Swift, da sind es die Swifties, oder bei Lady Gaga die Monster. Naja, und bei Sarah Larsson halt nennen die sich so.
1: Zardines.
2: Oh, that's good.
1: Zarats. We have the sluts.
0: Ja, Sluts mit Z natürlich und nicht mit S, weil sonst würde es ja Schlampen heißen, aber es ist trotzdem ein bisschen, naja, Glatteis.
1: But it feels kind of weird to like, especially now, I feel like I have a whole new generation of fans and they're like 9-year-olds and I'm like, what's up, sluts? You know, and they're like, wee.
0: Sarah Larsson sagt, Sluts findet sie eigentlich einen guten Namen, aber naja, sie hat halt jetzt mittlerweile auch so 9-jährige Fans und dann klingt das nicht ganz so gut, wenn man so ganz laut Schlampe ruft. So. Naja, sehr, sehr witzig, lohnt sich mal anzugucken. Sarah Larsson beim Chicken Shop Date, jetzt aber erstmal hier für euch in 1Live Digi und zwar zusammen mit Shakira, Euro Summer Girls Trip.

0: Leute, das hier ist ein Kokako. Ist ein seltener Vogel aus Neuseeland. Ich habe vorher noch nie was von dem gehört. Aber keine Sorge, ich will keine Tierdoku jetzt machen für euch. Ich will euch einfach nur damit sagen, dieses Geräusch von einem Kokako braucht Hollywood, um solche Geräusche draus zu machen. Alter, ich hätte das niemals erkannt, dass das gleiche Geräusch ist von vorher. Deswegen habe ich Digi-Kino-Experten Marcel Emmel hier. Lass mal bitte ganz kurz drüber quatschen, Marcel. Wie kreativ kannst du werden in Hollywood, wenn es um Alien-Sounds geht?
1: Ja, es wird halt wirklich wahnsinnig viel Aufwand betrieben. Ne? Da jetten die nach Neuseeland, um diesen Piepmatz da irgendwie vors Mikro zu kriegen. Aber naja, aber dann im Sci-Fi-Film Arrival ist das dann eben die Basis für Alien-Sounds.
0: Geil. Was meinst du, welcher Film hat es deiner Meinung nach noch gut hinbekommen mit so Alien-Sounds?
1: Also A Quiet Place ist da schon wirklich echt weit vorne. Die haben gut geliefert. Also für die Orientierung dieser blinden Aliens im Film, das klang so. Und dieses Klackern, das müssen wir uns mal kurz merken. Das ist verfremdet der Sound von einem Elektroschocker, der an Weintrauben gehalten wurde. Und so klang es dann halt in der Mache.
0: Geil,
1: wirklich,
0: Alter.
1: Es ist wirklich so absurd, ne? Was machen wir denn? Wir brauchen Alien-Sounds. Lass mal irgendwie Weintrauben tasern.
0: Voll. Kann ich denn irgendwas zu Hause machen, Marcel? So, ey, Schatz, ich glaube, hier ist ein Alien, und dann irgendwas abspielen.
1: Ja, Tomate rausholen, zerquetschen. Weil so wurden in Alien Romulus die Geräusche vom Schmatzen der Aliens gemacht. Und ich glaube, das klappt auch zu Hause. Was ein bisschen unpraktischer ist, aber nimm doch einfach mal so einen ganzen Kopfsalat mit ins Schlafzimmer und wring den wie so ein Handtucher nachts aus.
0: Geil.
1: Guter Sound, ne?
0: Voll. Ich finde aber trotzdem, wenn man das jetzt so weiß, ist die Magie aber auch leider ein bisschen aufgehoben von diesen Alien-Geräuschen.

habe aber gerade gedacht, ich glaube, ich hätte das perfekte Geräusch. Theoretisch, wenn ich meinen Boy aufnehme, wenn der pennt, Alter, wie der schnarcht, das klingt einfach wie so eine Alien-Invasion.

0: Yo Leute, hier ist Lennart in 1 Live Digi. Ich freue mich jetzt schon auf die nächste Karnevalsparty, wenn es dann wieder heißt, oben, unten, links, rechts, links, rechts, links, rechts, vor, zurück, drehen. Weil ich muss voll dran denken, wenn ich diesen Ton hier höre, diesen Typen da, den wir gesehen haben in der NDR Nord-Reportage. In der Reportage Sanitäter im Einsatz beim Hannover-Marathon.
1: 300 Meter vor dem Ziel ist ein Läufer zusammengebrochen. Wadenkrämpfe.
2: Oberschenkel, Wade links.
3: Können Sie aber hier mal ehrlich.
4: So, drückgegen.
5: Ich mach noch weiter.
4: Drückgegen.
2: Ja. Auch jetzt, rechts. Rechts auch.
4: Wird besser?
2: Rechts nein, links ja. Links nein, rechts ja. Rechts nein, links nein.

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1: Es ist 12 Uhr, wir sind Anne Barsack
2: und Mathis Trapp. Die extreme Hitzewelle der letzten Woche ist erstmal vorbei. Wir gucken auf die Folgen.
1: Viele Leute sind beim Schwimmen ums Leben gekommen. Laut DLRG gab es am Wochenende mindestens 26 Badetote, alles Männer und Jungen. Ein 21-Jähriger wird noch im Fühlinger See in Köln vermisst, ein 39-Jähriger im Neffelsee in Zülpich. Die DLRG sagt, viele überschätzen sich.
2: Diskutiert wird jetzt über den Hitzeschutz in Deutschland. Fachleute sagen, dass zum Beispiel die Bahn nicht vorbereitet war. Auch Straßen wurden zu heiß und der Asphalt platzte auf. Für Kritik sorgt, dass viele Krankenhäuser, Pflegeheime und Schulen noch keine Klimaanlage haben. Die Grünen fordern ein Sofortprogramm.
1: Mit fast 42 Grad gab es am Wochenende einen Temperaturrekord in Deutschland. Und auch in den nächsten Wochen könnte es nochmal sehr heiß werden. Die WDR-Wetterredaktion warnt aber vor Panikmache. Die Vorhersagen sind noch ungenau.
2: Am größten NRW-Flughafen Düsseldorf geht heute eine riesige Solaranlage in Betrieb mit 31.000 Modulen, fast so groß wie 20 Fußballfelder.
1: Der Strom geht ins Flughafennetz und es soll so viel werden, dass theoretisch rund 4.200 Haushalte damit ein Jahr lang versorgt werden könnten.
2: In Frankfurt steht ein Mann vor Gericht, der E-Scooter-Fahrer überfahren haben soll. Laut Anklage raste der 24-Jährige unter Lachgas durch die Stadt.
1: Er rammte einen E-Scooter mit zwei 23-Jährigen, die Zwillingsbrüder starben. Und dann überfuhr er einen 27-jährigen E-Scooter-Fahrer, dem musste der Unterschenkel amputiert werden.
2: Deutschland spielt heute im WM-16-Finale gegen Paraguay ab 22.30 Uhr. Wer das Spiel beim Public Viewing gucken will, hat in NRW teils gute Chancen.
1: Eigentlich dürfen Spiele mit Anstoß nach 22 Uhr nicht mehr draußen gezeigt werden. Köln, Dortmund und Münster zum Beispiel haben die Regeln aber angepasst.
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2: Wie eben gehört, die große Hitze ist vorbei. Heute gibt's Sonne und Wolken und in Olpe dazu maximal 25 Grad, in Minden und Aalen 27 und in Oberhausen und Düren bis 28 Grad. Und heute Nacht kühlt's runter auf 17 bis 13 Grad.
1: Ja, und morgen erst sonnig, dann Schauer und Gewitter. Am Mittwoch so ähnlich bei höchstens 26 Grad.

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1: Ja, mein Problem ist, dass mein Hund chronisch stinkt.
2: Ui.
1: Ja. Und dieses Problem hat mich schon sehr oft in unangenehme Situationen gebracht.
2: Okay. Also erstmal, Hunde sind super.
1: Hunde sind super. Gerade mein Hund.
2: Gerade dein Hund.
1: Ja.
2: Aber alle anderen auch. Hunde sind super. Okay. Wonach stinkt der? Welche Richtung geht's?
1: Also sie hat zum einen extremen Mundgeruch.
2: Okay.
1: Und zum anderen extreme Blähungen und das auch oft zusammen, also gemeinsam.
2: Warst du schon mal beim Tierarzt deswegen?
1: Ja, tatsächlich. Okay. Weil sie halt so aus dem Mund gestunken hat, dass ich gedacht habe, das kann nicht normal sein.
2: Ja.
1: Und mein Tierarzt meinte, sie ist Allergikerin und sie kriegt so ein bestimmtes Futter.
2: Ja.
1: Und er meinte, das liegt wohl daran. Da sind irgendwie viele Proteine drin und die bahnen sich dann ihren Weg vorne und hinten raus.
2: Hast du das Gefühl, dass es deine Liebe zu ihr einschränkt?
1: Nee, also nein. Ich nehme das auch gar nicht mehr so wahr. Also eher meine Mitmenschen, die sind eher so, boah, wie kannst du so einen stinkenden Hund haben? Und es ist halt auch so, es beeinflusst auch so ein bisschen mein Leben oder meinen Alltag, weil Menschen wirklich nicht mehr zu mir nach Hause kommen wollen.
2: So schlimm.
1: Es ist ganz, ganz schlimm, wirklich.
2: Hast du schon mal an so ein Schild gedacht, was man den Hund umhängt?
1: So am Hals, oder?
2: Ja, so am besten auf dem Rücken, dass man das so von oben liest, sorry. Wo einfach nur so sorry steht. Sorry.
1: Klar.
2: Ich bin sorry. Oder sorry, meiner, finde ich witzig. Wenn er uns sagt, meiner, sorry. Wollen wir so machen?
1: Ja, machen wir so.
2: Okay, ein Applaus für Luca, bitte.

0: Leute, also auf Digi hier. Und ich muss sagen, ich finde, es wäre mal wieder Zeit für eine richtig gute Girlgroup, oder?
1: Ja, gut, klar.
0: Blackpink gibt's natürlich. Aber das war's ja dann auch schon. Ah, wobei. Stimmt, klar. Cat's Eye gibt's auch. Auch eine Girlgroup aus Los Angeles sind die. Aber gut, dann wird's ja auch schon dünn, ne? Ah. Gut. Klar. Die könnte man auch auf dem Zettel haben. Le Seraphim, auch K-Pop. Könnte man ja jetzt meinen, es gibt doch dann jetzt genug Girlgroups. Aber nein, es gibt da noch eine, die es auch hier auf unserer 1Live-Digi-Playlist geschafft hat. Die heißt Flo, F-L-O, mit Stella, Georgia und René. Die sind alle aus UK. Georgia ist sogar in Deutschland geboren. Stella und René kennen sich aus einer Theaterschule. Und es sind alle Fans von Alaya, Ciara und Amy Winehouse. Ich meine, gut, die drei wären ja auch schon alleine richtig stabile Girlgroup gewesen. Weil, naja, von Girlgroups gibt es anscheinend nie genug. Das hier sind Flow für euch. 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

0: Was geht, ihr Lieben? Hier ist Lisa in 1 Live Digi. Wenn man den Leuten sagt, ihr da, ne? Lukas Podolski hat jetzt eine Netflix-Doku. Was sagen die dann?
1: Dann sagen die wahrscheinlich, boah, leck mich am Arsch, ne?
0: Ja, dann sagen die wahrscheinlich, leck mich am Arsch. Dann geht halt durch die Weltgeschichte und sagt, Mensch, leck mich am Arsch. Denn es ist so, Fußballlegende Lukas Podolski hat eine Doku bekommen. Gibt's bei Netflix. Poldi heißt die. Und leck mich am Arsch, sagt so mehr oder weniger auch unser Digi-Kinomann Marcel Emmel. Poldi hat ja gesagt, Dokus zu Fußballspielern gibt's genug. Ich mache das Ganze anders als alle anderen. Hat aber irgendwie nur so halb geklappt, ne? Marcel, du sagst, es ist insgesamt trotzdem eine klassische Fußball-Doku.
2: Ja, aber hier ist es halt wirklich total unterhaltsam, weil eben 100% Poldi. Also es geht schon viel um Fußball, so die Karriere, aber noch mehr um seine Projekte drumherum. Mhm. Eis, Döner, Klamotten, Festivals.
3: Da ist das Ziel, irgendwie die ganzen Business groß zu machen. Ich will 100, 200 Läden, das ist mein Ziel. Die Überraschung sieht man oft ins Gesicht der Leute. Wenn du sagst, sind mittlerweile fast 60 Läden, dann sagen wir wahrscheinlich, boah, leck mich am Arsch. Ne?
2: So, Poldi als Raum- und Business-Deuter für die Zeit nach der Karriere mit der linken Kleber als Geschäftsmann.
0: Ja, schön. Weil das ist so für dich das Doku-Highlight, sag mal.
2: Ja, es ist halt wirklich eigentlich die Schlagzahl der Poldi-Sprüche.
1: Klar würde ich jetzt gerne zu Hause sitzen, aber ich kann mich unter der Erde bald ausruhen.
2: So ist es nämlich. Prinz Poldi, König der One-Liner, also wirklich drei Gags, ein Elfer und der Witz hat bei ihm 90 Minuten.
0: Ja, du bist ja aber auch gerade schon am Schießen, Marcel, mein Gott. Aber sag mal, ist das wieder mehr so ein Imagefilm für ihn, wo er einfach gut wegkommt?
2: Ja, ist es auch. Das ist das shiny okay. Netflix-Selbstporträt. Aber das ist ja halt mittlerweile auch wirklich normal. Und gefühlt hat ja auch noch nie jemand hinterfragt, ob sich Van Gogh auf seinem Selbstporträt auch hübscher gemalt hat, als er eigentlich war. Ne? Also es ist 100% Poldi, inklusive sehr viele, auch sehr freizügiger Szenen.
0: Jetzt macht er uns ja noch ein bisschen wuschig hier. Also statt Onlyfans auf jeden Fall erstmal Netflix mit der Poldi-Doku. Poldi!

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1: Es ist 13 Uhr, wir sind Anne Barsack
2: und Mathis Trapp. Etwas billiger zu tanken könnte nur noch heute und morgen gehen. Ab 1. Juli gibt's nämlich den Tankrabatt der Bundesregierung nicht mehr. Verbraucherexperten befürchten, dass die Preise dann wieder hochgehen.
1: Der Tanksteuerrabatt von 17 Cent pro Liter auf Super und Diesel galt 2 Monate lang, um die gestiegenen Preise durch den Iran-Krieg etwas auszugleichen. Und die Regierung hat von Anfang an gesagt, dass der Rabatt auch nicht verlängert wird.
2: Inzwischen laufen auch Verhandlungen über ein komplettes Ende des Iran-Kriegs. Als Folge sind die Ölpreise stark gesunken. Die Verbraucherzentrale fordern zwar von den Mineralölkonzernen, dass sie das auch bei den Spritpreisen weitergeben. Ob das passiert, daran gibt es aber Zweifel.
1: Die Wirtschaftsexperten vom IFO-Institut sagen, dass schon der Tankrabatt nicht ganz ankam und man beim Tanken in den letzten Wochen vor allem bei Diesel etwas zu viel bezahlt hat.
2: Hitzerekorde, Rettungsdienst im Dauereinsatz, abgesagte Veranstaltungen, Störungen im Bahnverkehr. Deutschland hat das heißeste Wochenende seit Beginn der Wetteraufzeichnungen hinter sich. Die Forderungen nach mehr Hitzeschutz werden mehr.
1: Unter anderem geht es um den Schutz von Krankenhäusern und Pflegeheimen, aber auch um Schulen und Kitas. Die Grünen zum Beispiel fordern mehr Klimaanlagen.
2: In NRW muss sich Ministerpräsident Wüst heute wohl unbequemen Fragen stellen in einem Untersuchungsausschuss zum Neubau der Leverkusener A1-Brücke. Dabei war einer Baufirma gekündigt worden, nachdem es Probleme mit Stahlteilen gab.
1: Wüst war damals als Verkehrsminister direkt zuständig. Entweder bleibt die Firma auf 600 Millionen Euro sitzen oder die Staatskasse, also der Steuerzahler.
2: Und dann geht's noch um Tennis. Eins der wichtigsten Profiturniere ist losgegangen, Wimbledon in London.
1: Heute Nachmittag spielt unter anderem Jan-Lennard Struff aus Warstein. Alexander Zverev ist morgen dran. Entschuldigung. Wimbledon läuft nicht im Free-TV.
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2: Endlich ist es nicht mehr so heiß. Sonne und Wolken wechseln sich ab. Dazu diese Höchstwerte in Meinerzhagen 26 Grad, in Ibbenbüren und Gütersloh 27 und in Bottrop und Eschweiler bis 28 Grad. Heute Nacht kühlt es ab auf 17 bis 13 Grad.
1: Morgen erst sonnig, dann Schauer und Gewitter. Auch der Mittwoch wird so, dann bis 26 Grad.

0: Mein Leben hat keinen Sinn mehr. Leute, jedes Mal denke ich das, wenn ich eine Serie zu Ende geguckt habe. Was mache ich jetzt? Was machen wir dann? Stellt sich jetzt aber auch die halbe Welt nach der Hype-Serie Off-Campus diese Frage.
1: What are we all doing now that Off-Campus is over? Where are we going to hyperfixate next?
0: Ja, was gucken wir jetzt? Brille aus dem Digi-Team sagt, Every Year After ist eine Serie zu einer Buchreihe. Und du meinst, Brinny, die könnte uns an eine andere gehypte Serie erinnern?
2: Es geht um Percy, die verbringt mit ihren Eltern den Sommer am See. Nebenan wohnt Sam und sein großer Bruder Charlie.
0: Okay, I know, ich habe Flashbacks. Der Sommer, als ich schön wurde?
2: Ja, aber dieses Mal geht's hauptsächlich eigentlich nur um Sam und Percy. Die beiden sind jahrelang beste Freunde und irgendwann sogar ein Paar. Aber dann geht Percy weg, weil sie was Schlimmes getan hat. Ich verrate natürlich nicht was, aber sie ghostet alle 10 Jahre lang.
0: Und ich weiß von dir schon, sie kommt irgendwann wieder zum Glück, auch wenn der Grund traurig ist, ne?
2: Ja, die Mutter von Sam und Charlie ist nämlich leider gestorben.
3: Sue war wie eine zweite Mom für mich.
4: Dass Percy hier ist, ist schlecht für mich.
2: Ja, und Sam ist deswegen komplett verwirrt. Vor allem, weil er eigentlich auch eine neue Freundin schon hat.
0: Aber Leute, ganz ehrlich, auch jetzt das mit der Mutter, ne? Das ist doch ein kompletter Abklatsch von der Sommer, als ich schön wurde, oder?
2: Ich weiß, aber ist es wirklich nicht. Und Fans der Buchreihe sind da auch wirklich sehr streng.
5: This is not like the summer I turn pretty.
6: It is not a love triangle between two brothers.
7: This is not a Team Jeremiah versus Team Conrad situation. Is that? I think we're getting that now. Okay, awesome.
2: Es hat schon Ähnlichkeiten, aber der Vibe ist wirklich komplett anders. Viel erwachsener und ernster. Es geht viel um Verlust, Schuld und Zukunftsängste, aber vor allem um Liebe. Mich hat's angesteckt. Ich liebe Every Year After. Ich liebe Percy und Sam. Ich liebe Barry's Bay und ihr werdet das Ganze hier auch lieben.
0: Geil. Okay, Every Year After gibt's auf Prime Video und die gönnen sogar direkt alle Folgen.

Hier ist Leon 1, live.de. Und jetzt, wo sich jeder Tag so ein bisschen anfühlt wie ein Urlaub, brauchen wir, glaube ich, genau solche Musik. Hugel mit seiner zweiten Collab zusammen mit Ultra Nate produziert das Ganze von einer Frau namens Email Angel. Fun Fact, sie ist tatsächlich Reiki-Meisterin im echten Leben. Sie nennt ihren Sound Deep House Alchemy. Also hört euch den Song jetzt mal an und vielleicht spürt ihr ja irgendwas. Vielleicht spürt ihr irgendwas so tief in euren Chakras. Moving to the Sun heißt der Track. Lauf jetzt in 1 Live Diggy.

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0: 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Auch auf die Glatzenträger.
4: Deswegen bin ich ein bisschen verwirrt, weil ich bin jetzt also wirklich an dem Punkt, wo ich auch erwachsen werde. Erwachsen werden ist so anstrengend. Ihr versteht das nicht, doch ich sehe euch, ihr versteht das, aber es ist wirklich so anstrengend. Letztens, ich sag ehrlich, ich war duschen, ich hatte einfach Haarausfall. Ich will doch keine Glatze. Weil woher weiß ich dann, wie weit ich mein Gesicht waschen muss? Wisst ihr, was ich meine? Wo hört man auf? Wenn du die Glatze so frisch rasierst, will sie dann dir so einen Nackenklatscher geben? Aber sie weiß nicht, wo der Nacken ist, deswegen haut sie auf die Glatze. Wisst ihr, weil man weiß ja nicht, wo ist denn der Nacken? Ich hab Angst vor Glatze irgendwann. Aber jetzt mal schön, hier sind echt viele Glatzköpfe. Also das muss ich ja auch mal sagen. Es ist ja nichts Schlimmes an Glatze, ist schön. Habt ihr mal meine Stirn gesehen? Das ist eine Halbglatze. Das ist eine halbe Glatze. Ja, wie bei dir, mein Maus. Ja, krass. Geheimratsecken, ne? Oder nur Ratsecken, weil geheim ist das nicht mehr.
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1: Um 14 Uhr mit Anne Barsack
2: und Mathis Trapp. Wer mit der Bahn im Raum Wuppertal unterwegs ist, braucht weiter starke Nerven. Da fällt gerade immer wieder ein Stellwerk aus. Die Bahn hat keine Ahnung, wo das Problem liegt.
1: Betroffen sind die RE-Linien 4 und 13 und die S-Bahn 8, 9 und 28. Zum Start in den Berufsverkehr mussten viele heute Morgen wie so oft Ersatzbusse nehmen.
2: Das Stellwerk in Wuppertal-Vohwinkel ist schon vor knapp 2 Wochen ausgefallen. Dann wurde es repariert. Am Wochenende konnten für kurze Zeit Bahnen fahren. Gestern gab es dann den nächsten Ausfall. Die Bahn will das untersuchen. Sie kann nicht sagen, wann wieder Züge fahren.
1: Besonders ärgerlich, Wuppertal war ohnehin monatelang vom Bahnverkehr abgeschnitten. Die Bahn saniert noch bis Mitte Juli die Strecke Hagen-Wuppertal-Köln. Seit gut 2 Wochen fuhren wieder Züge zwischen Düsseldorf und Hagen. Dann kam das kaputte Stellwerk.
2: Der Tankrabatt gilt nur noch heute und morgen. Forscher vom IFO-Institut schätzen, dass er nur teilweise bei den Verbrauchern angekommen ist.
1: Bei Super und E10 sei der Rabatt fast vollständig weitergegeben worden, bei Diesel aber weniger als drin gewesen wäre. Das IFO-Institut geht von steigenden Preisen aus, wenn der Tankrabatt morgen ausläuft.
2: Das will wirklich keiner ins Freibad gehen und mit Magen-Darm wiederkommen. Passiert im Naturbad Enningerloh im Münsterland. Da mussten sich am Wochenende Ärzte um Besucher kümmern. Mehrere Kinder kamen ins Krankenhaus.
1: Noch ist unklar, was sie genau krank gemacht hat. Es könnte das ungeklorte Badewasser gewesen sein oder Mayo oder Softeis. Das Naturbad ist jedenfalls erstmal zu.
2: Die größte Forschungsmaschine der Welt ist für 4 Jahre abgeschaltet worden, der unterirdische Teilchenbeschleuniger des CERN in der Schweiz.
1: Die 27 Kilometer lange Tunnelanlage bekommt ein Upgrade. Dadurch soll die Chance auf neue physikalische Entdeckungen steigen.
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2: Mal Sonne, mal Wolken und dazu nicht mehr ganz so heiß. In Warburg bis 25 Grad, in Nümbrecht und Lüdenscheid 26 und in Castrop-Rauxel und Dorsten bis 28 Grad. Besser schlafen ist jetzt auch drin. Heute Nacht kühlt es nämlich ab auf 17 bis 13 Grad.
1: Morgen erst Sonne, dann Schauer und Gewitter. Am Mittwoch mehr Wolken, manchmal nass bei maximal 26 Grad.
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0: Schönen guten Tag, Leute, hier ist IceLab.dg und ihr werdet es mitbekommen haben, Shakira hat mal wieder eine Weltmeisterschaft eröffnet. Zusammen mit ein paar Labubus und auch J Balvin. Bei dem großen WM-Finale am 19. Juli ist Shakira dann auch wieder mit dabei. Große Halbzeitshow da geplant, zum ersten Mal bei einem WM-Finale. Und damit die genug Zeit dafür auch haben, ist auch zum ersten Mal überhaupt die Halbzeitpause nicht 15 Minuten beim Finale, sondern eine halbe Stunde. Und wisst ihr, was ich richtig funny finde? Das ist einfach schon die vierte WM, bei der Shakira mitmacht, irgendwas singt. Ihr Ex, Gerard Piqué, ne? Der war ja mal Nationalspieler für Spanien und der hat es nicht zu vier, sondern nur zu drei Weltmeisterschaften geschafft.
1: It's very disappointing.
0: Ja, sehr enttäuscht der Gute, aber im Gegensatz zu Shakira schafft er es auch nicht in unsere 1Live-Digi-Playlist. Ich spiele euch nämlich jetzt den Song, den ihr euch dann auch nochmal in der Halbzeitshow vom WM-Finale geben könnt. Das hier ist Die Die von Shakira und Burna Boy.

0: Ich habe mir dieses Ding von ganzem Herzen gewünscht und im Endeffekt habe ich es nie benutzt. Ja, dein Safety-G, ich bin Janina und ich wollte euch mal kurz erzählen, ich habe von meinen Eltern als Kind ein Einrad geschenkt bekommen. Leute, ich war sowieso nie talentiert in sowas. Ich konnte gar nichts und ich hatte Schiss vor allem. Trotzdem wollte ich dieses Einrad haben. Und dann habe ich es natürlich niemals geschissen gekriegt und dieses Einrad ist einfach vergammelt im Garten meiner Eltern. Ich finde, jetzt ist es auch zu spät, oder? Ich finde, Einrad ist einfach so ein Kinderding. Ich kann mir Erwachsene auf Einrädern einfach nicht vorstellen. Ich glaube, das sieht so wack aus. Ich habe dazu jetzt aber eine andere Meinung gehört beim YouTube-Podcast Take Me Späti. Und zwar die Meinung von Reality-Star Ariel.
1: Findest du, Einradfahren hat Aura?
2: Ja, wenn man so in einem Body so sexy Einrad fährt.
1: Sexy Einrad fahren. Mhm. Das war ein bisschen schwierig mit 12.
2: Ach so, ja, okay.

0: Guck mal, es gibt ja ein paar Dinge, die wir in Deutschland richtig gut können. Autos bauen. Jetzt komme ich mit den ganzen Klischees. Brötchen backen und so. Brot und so. Aber eine Sache, wo ich nicht wusste, dass wir da gut drin sind, ist Videospiele produzieren. Dieses OG-Game Gothic, weiß nicht, ob ihr das kennt, aus den 2000ern. Das wurde in Essen produziert. Essen in NRW. Und das ist jetzt wieder auf dem Markt. Und zwar als Remake. Ist jetzt neu im Handel. Und Tobi aus dem Digi-Team hat es für uns gezockt. Tobi, ist es denn quasi genau dasselbe Spiel wie in den 2000ern?
1: Ist es tatsächlich. Unser namenloser Protagonist landet in einem Gefangenenlager in einer mittelalterlichen Fantasy-Welt. Und es geht erstmal ums schiere Überleben. Was Gothic damals ausgezeichnet hat wie heute, das waren die Dialoge. Diesen Charme haben wir im Remake nämlich auch.
2: Wie sieht's aus?
3: Ich habe die letzten 2 Wochen in der Mine geschuftet. Alles, was ich will, ist meine Ruhe. Also geh mir nicht auf den Sack.
1: Ja, geh mir nicht auf den Sack. Ziemlich rau und direkt. Und das ist genau das, was man so unter Ruhrpott-Fantasy versteht und bezeichnet. Das Remake kommt tatsächlich aus Spanien. Die schaffen es aber genau, diesen Charme beizubehalten.
0: Ach, großartig. Und ich nehme an, die Grafik ist wahrscheinlich deutlich geiler als vor 20 Jahren. Aber was mich interessiert, gibt's so ein Tutorial oder eine Anleitung für das Spiel?
1: Nein, du musst dir das selber beibringen. Oh. Alles und viel lesen und auch damit rechnen, dass du scheiterst, wenn du zum Beispiel auch in den Dialogen mal falsch antwortest.
3: Du bist doch nicht hergekommen, um Ärger zu machen, oder?
4: Klar, hatte mir vorgenommen, das ganze Lager auseinanderzunehmen.
3: Ein witziger Kerl? Ich mag keine witzigen Kerle.
1: Ja, und zack, kriegst du ein paar aufs Maul. Du stirbst in dieser Stelle übrigens nicht, wirst aber ausgeraubt. Und deshalb musst du immer wieder dran denken, zu speichern. Und zwar manuell. Oh. Du brauchst schon eine gewisse Frusttoleranz und Zeit. Aber du kannst dann, wenn du dich darauf einlässt, nachvollziehen, warum das Spiel so ein Riesending war. Und vielleicht jetzt mit dem Remake auch wieder groß wird.
0: Also richtig schöne Oldschool-Vibes in diesem Remake von Gothic 1. Könnt ihr zocken auf PC, Xbox und PlayStation. Und nicht vergessen, Tobi hat es gerade gesagt, drückt auf Speichern.

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1: Um 15 Uhr mit Anne Basak
2: und Mathis Trapp. In der Innenstadt von Stade bei Hamburg sind Schüsse gefallen. Die Polizei spricht von 5 Toten und mehreren Verletzten.
1: Der mutmaßliche Schütze und ein weiterer Verdächtiger wurden gefasst. Geschossen wurde in einer Jugendeinrichtung mit Mutter-Kind-Wohngruppen. Die Hintergründe zur Tat in Stade sind unklar.
2: Mit der Rekordhitze ist es erstmal vorbei. Wir gucken jetzt auf die Folgen.
1: Viele Leute sind beim Schwimmen ums Leben gekommen. Laut DLRG gab es am Wochenende mindestens 26 Badetote, alles Männer und Jungen. Mehrere Menschen an Seen in NRW werden noch vermisst. Die Lebensretter von der DLRG sagen, viele haben beim Baden die Hitze unterschätzt.
2: Diskutiert wird jetzt über den Hitzeschutz, zum Beispiel weil Asphalt auf Straßen aufgeplatzt ist und Bahnen liegen geblieben sind. Die NRW-Regierung fordert bessere Technik, die auch bei 40 Grad funktioniert. Patientenschützer machen klar, dass Krankenhäuser, Pflegeheime und Schulen mehr Klimaanlagen brauchen.
1: Bundesumweltminister Schneider sagt, dass für den Hitzeschutz die Städte und Gemeinden verantwortlich sind.
3: Sie werden uns darauf einstellen müssen, dass wir in der Zukunft öfter Phasen haben, in denen große Hitze herrscht. Es handelt sich dabei um eine Aufgabe von Ländern und Gemeinden. Und sie sind dazu aufgefordert, Hitzeaktionspläne und Hitzeschutzpläne festzulegen.
1: Auch in den nächsten Wochen könnte es noch mal sehr heiß werden. Die WDR-Wetterredaktion warnt aber vor Panikmache. Die Vorhersagen sind noch ungenau.
2: In Wuppertal gehen die Probleme im Bahnstellwerk in Vohwinkel noch länger. Die Bahn hat den Fehler nicht gefunden.
1: Pendler müssen also weiter mehr Zeit einplanen, weil S- und Regionalbahnen ausfallen. Es gibt Ersatzbusse. In den letzten 2 Wochen war das Wuppertaler Stellwerk schon mehrmals gestört.
2: In München hat die Feuerwehr eine Hochzeit in einem Schloss gerettet. Da blieb nämlich ein Aufzug stecken und drinnen war die Braut.
1: Die Einsatzkräfte konnten sie und 2 andere Leute aber befreien und mit Verspätung gab es dann auch die Trauung.
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2: Das hat Sonne und Wolken dabei. Dazu diese Höchstwerte in Lemgo 26 Grad, in Dortmund und Soest 27 und in Brühl und Langenfeld bis 28 Grad. Heute Nachmittag sinken die Temperaturen auf 17 bis 13
1: Grad.
2: Heute Nacht.
1: Ist ja doch ein bisschen frisch. Aber morgen dann erst sonnig, dann Wolken, Schauer und Gewitter kommen später. Am Mittwoch so ähnlich, dann maximal 26 Grad.

0: Leute, das machen die für uns nur, damit wir unsere Ärsche und Hüften dazu bewegen können. Ja, dein Selfie, ich bin Janina und ich liebe unsere Playlist diesen Sommer. Ich schwöre, das sind einfach Vibes aus dem Tanzhimmel. Der nächste Track, den ich euch spiele, heißt Maladie von Mauvais Joe. Und er ist, glaube ich, nur dafür konzipiert, dass wir alles an uns bewegen, was wir haben. Nur dafür. Ich habe bei dem Song nämlich mal auf die Drums und Percussion geachtet und so, wie so eine richtige Musikjournalistin. Digga, die haben so viele Percussion-Instrumente eingebaut, ich weiß gar nicht mehr, wo ich hinhören soll. Wisst ihr, das ist wie so eine Bolognese. Da packst du dann noch Basilikum, Thymian, Salbei, Rosmarin und was weiß ich, so Majoran rein oder so. Das ist richtig viel, aber am Ende macht es genau das richtig, richtig geil. Weißt du, wenn nur eine Zutat fehlen würde, es wird einfach nicht mehr so ballern. Genau wie bei diesem Track. So, ich höre Drums, ich höre Claps. Ich habe, glaube ich, sogar kleine Kokostrommeln gehört. Die werden mit so einem Filzschlägel gespielt und dann haben wir diesen einzigartigen Sound, wie so eine hohle Kokosnuss. Wisst ihr, was ich meine? Und nur deswegen ballert dieser Song auch so, weil er so viele ganz kleine Zutaten hat. So, und wenn jetzt nichts in eurem Körper passiert, weiß ich auch nicht. Das ist Maladie. Mauvais Joe in 1Def Digi für euch.
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0: Leute, lass mal eben checken, ob wir auch noch reinpassen in das Hinterzimmer. In den USA wird nämlich gerade ein Hinterzimmer zum absoluten Kino-Hype.
1: Ich habe was gefunden. Im Laden. Einen Ort.
0: Oh je, das klingt schon so düster. Backrooms, das ist ein Horrorfilm, der, wie soll ich sagen, Hollywood halb lahmlegt. Einfach so ein krasser Kino-Hype. Marcel aus dem Digi-Team, du hast den Film schon gesehen. Und ich sag mal so bei Horrorfilmen, ne? Ich muss dich jetzt direkt fragen, als kleiner Schisser, ist es sehr schlimm?
2: Ja, also es ist jetzt kein Splatter-Horror, aber es ist dieses Unwohlsein, dieses Unwissen, Urängste, bedrückend. Es ist wahnsinnig schlimm, dieser quietschig geniale Film-Soundtrack dazu. Für mich wirklich absolutes Albtraummaterial. Ja. Und so ist es in der Nacht nach dem Film gucken bei mir auch gekommen.
0: Oh yeah, okay. Was sind das für Hinterzimmer, für Backrooms?
2: Naja, diese Backrooms, die findet Clark irgendwann in seinem Möbelgeschäft.
1: All diese Räume, diese Orte schafft sie. Es ist wie ein Labyrinth, es geht weiter und weiter. Manchmal habe ich Angst, verloren zu gehen.
2: Ja, zu Recht, weil es ist ein unendliches Labyrinth. Das sieht aber aus wie quasi so leerstehende Büroräume. Niedrige Decken, fiesgelb tapeziert, kein Tageslicht. Es hört einfach nicht auf. Nach jeder Ecke neue, ultra verstrickte Abbiegungen. Ui. Und du hast sofort das Gefühl, da kommt man nie wieder raus.
0: Ja, aber was passiert denn da dann?
2: Das ist wie so eine andere Dimension, die man betritt. Und eigentlich passiert da nichts, außer man legt es drauf an.
1: Seit ich den Ort kenne, komme ich jede Nacht her. Und trotzdem bin ich erst am Anfang. Ich lass dich langsam runter. Zieh mich hoch! Was hast du gesehen?
2: Diese Backrooms sind halt wirklich wahnsinnig fies und absolutes Psychospielchen. Und wenn dann teilweise mit so einer wackeligen Handkamera dann auch noch gedreht wird, wie so in Blair Witch Project, dann sind es einfach Momente, wo ich mich, sorry, im Stehen einscheißen könnte.
0: Oh je, yeah, ja, da bin ich sofort dabei. Also sowas kann ich nur in der Gruppe gucken, Leute. Findet sich vielleicht noch jemand? Backrooms ist ab jetzt im Kino.

0: Einradfahren konnte ich ja früher richtig gut. Lisa hier in 1Live.de. War ich damals auch schon sehr stolz drauf. Sag ich ehrlich, habe ich mit geflext. Und ob ich hier über einen Spielplatz von Schaukel zu Fußballplatz fahren kann. Aber hallo. Ja, wenn mir das jetzt jemand sagen würde, also wenn jetzt jemand sagen würde, ich kann voll gut Einrad fahren, dann wird mir, glaube ich, direkt ein Herpes wachsen. Wäre ein krasser Ick für mich, beim Dating zumindest. Weil so ein erwachsener Mann, den sehe ich irgendwie nicht auf dem Einrad, weiß ich nicht. Oder hat das Einradfahren vielleicht doch Aura? Die Frage wurde geklärt im Podcast Take Me Späti bei YouTube. Zu Gast bei Host Sarah Arslan war Reality-Star Ariel. Ich sag mal so, Mütter, packt eure 12-Jährigen ein.
1: Findest du, Einradfahren hat Aura?
2: Ja, wenn man so in einem Body so sexy Einrad fährt.
1: Sexy Einrad fahren. Mhm. Das ist ein bisschen schwierig mit 12.
2: Ach so, ja, okay.
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1: Es ist 16 Uhr, wir sind Mathis Jungblut
2: und Mathis Trapp. Zuerst schauen wir nach Stade, eine Kleinstadt bei Hamburg. Da ist in einer Jugendhilfeeinrichtung in der Innenstadt geschossen worden. 5 Erwachsene wurden laut Polizei getötet. Außerdem gibt es mehrere zum Teil Schwerverletzte. Die Zahl der Opfer könnte also noch steigen.
1: Viele Fragen sind noch offen. Die Polizei Stade hat 2 Verdächtige festgenommen, darunter den mutmaßlichen Schützen. Unklar ist, wer die zweite Person ist. Auch zu den Hintergründen kann die Polizei noch nichts sagen.
2: Passiert ist die Tat in einer Mutter-Kind-Gruppe in der Einrichtung. Polizei und Rettungskräfte sind mit vielen Leuten da. Bewohner sollen den Bereich um das Gebäude verlassen. Gefahr bestehe aber derzeit nicht.
1: Die Polizei warnt auch vor Falschnachrichten und Gerüchten, die gerade zum Beispiel in Chatgruppen verbreitet werden. Nachher will sie bei einer Pressekonferenz mehr zu den Schüssen in Stade sagen.
2: Die EU will Venezuela nach den schweren Erdbeben unterstützen. Von Dänemark aus sollen Hilfsgüter in die Katastrophengebiete geflogen werden. Material für Notunterkünfte, Wasseranlagen und mobile Waschräume.
1: Insgesamt sollen es 50 Tonnen sein. 14 EU-Länder beteiligen sich laut EU-Kommission außerdem schon direkt vor Ort. Auch deutsche Teams vom Technischen Hilfswerk sind nach Venezuela geflogen.
2: Mit der großen Hitze ist es diese Woche erstmal vorbei. Jetzt wird viel darüber diskutiert, ob vor allem die Städte dafür generell gerüstet sind.
1: Die Grünen fordern deswegen zum Beispiel mehr Geld für Klimaanlagen in Krankenhäusern oder Kitas, aber auch mehr Parkanlagen. Thema ist aber auch, dass Straßen bei den hohen Temperaturen zum Teil aufgeplatzt sind.
2: Am größten NRW-Flughafen Düsseldorf geht heute eine riesige Solaranlage in Betrieb mit 31.000 Modulen, fast so groß wie 20 Fußballfelder.
1: Der Strom geht ins Flughafennetz und es soll so viel werden, dass rund 4.200 Haushalte damit ein Jahr lang versorgt werden könnten.
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2: Es bleibt bis zum Abend trocken und sonnig. Temperaturen liegen noch zwischen 20 und 27 Grad. In der Nacht wird es dann deutlich kühler als in den letzten Tagen.
1: Morgen wieder viel Sonne, später ziehen Wolken auf. Zum Teil sind auch Schauer und Gewitter am Nachmittag möglich. Dazu in Rheine 26 Grad, Herford und Solingen kommen auf 27 und in Hürth und Gelsenkirchen kommen wir auf 28 Grad. Mittwoch wird es dann ähnlich.
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3: Buongiorno, ich bin's Janina und ich habe heute eine Sache wirklich nur für euch gemacht, Leute. Ich habe für euch den Durchatmungstest gemacht. Ich bin heute zur Bahn gerannt und ja, man kann endlich wieder atmen in Deutschland. Finally, Alter. Jetzt müssen sich nur noch unsere Schlafzimmerwände abkühlen, dann können wir auch endlich wieder pennen. Wupp, wupp. Hier sind Summer Jam und Billa Joe für euch. Das ist Kilimanjaro in 1Live Digi.
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0: Ja, ich weiß. Im ersten Moment hat die Nachricht vielleicht weh, Leute, aber wirklich. Das war nur smart. Wegen der Hitze wurden überall in Europa am letzten Wochenende ja viele Konzerte und Festivals abgesagt. Aber manche Bands haben sich auch gedacht, nee, wir machen das trotzdem, wir ziehen durch. Claudia aus dem Digi-Team, gib uns mal kurz einen Überblick. Wo war was los in Europa?
1: Ey, Madrid zum Beispiel, müssen wir erstmal hinschauen. Komplett im BTS-Fieber seit Freitag. Die Jungs haben da ihre Europa-Tour gestartet. Und es geht gerade so ein Video viral, wie Taeyong, also V, einem Fan, vorne an der Absperrung des Konzerts direkt aus seiner eigenen Flasche Wasser gibt.
0: Okay. Weiß jetzt nicht, ob ich das feiere oder ein bisschen eklig finde.
1: Sie hat sehr gefeiert auf jeden Fall. In Berlin durften die Fans von Bruno Mars am Wochenende übrigens ihre eigenen Getränke, alkoholfrei, direkt mit ins Olympiastadion nehmen aufgrund der hohen Temperaturen. Da gab es so eine Sonderregelung. Drei ausverkaufte Shows hat Bruno Mars da ja gespielt und kam mit seiner kompletten Band im Deutschland-Trikot on stage. Ja, weil er uns so liebt oder weil er Fußball so liebt oder ich weiß nicht, weil er die Deutschlandspiele guckt.
0: Geil. Oder vielleicht, weil man in diesem Stoff von dem Trikot einfach nicht so doll schwitzt. Vielleicht auch deswegen. Das ist für mich für

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1: Freunde, ich möchte ein kurzes Ratespiel mit euch machen, okay? Was meint ihr, wofür steht die Abkürzung TS? Ja, okay, es ist nicht der Burger, den meine ich nicht. Ich meine den Film Toy Story, der wird mit TS abgekürzt. Und zufälligerweise wird auch Taylor Swift mit TS abgekürzt. Oder zumindest sind es ihre Initialen. Und that's a match. Haben sich die Macher vom neuen Toy Story Film auch gedacht. Und deswegen haben sie wahrscheinlich Taylor Swift für die Titelmelodie angefragt. Stell mal vor, es wird so einfach gehen. Nee, die haben Taylor Swift natürlich auch genommen, weil ey, wenn nicht sie den perfekten Country-Song für den legendärsten Cowboy-Animationsfilm ever macht, wer dann? Also Taylor Swifts musikalische Roots liegen ja in der Country-Musik. Mittlerweile ist sie ja die größte Pop-Queen ever, wissen wir. Aber für diesen Titelsong ist sie ausnahmsweise back to the roots gegangen. Und ja, es ist eine musikalische Ausnahme. Aber ich bin ehrlich, ich finde, die könnt ruhig wieder mehr Country machen, oder? Ich finde, das steht ihr so gut. Das ist irgendwie so voll authentisch. Und anscheinend geht's ihr ja auch voll leicht von der Hand, weil Taylor Swift hat bei X geschrieben, dass sie diesen Song innerhalb von nur 8 Stunden komplett geschrieben hat. Und diesen Country-Banger, den spiele ich euch jetzt. Hier ist der Titelsong vom neuen Toy Story-Film. Das ist I Knew It, I Knew You, Taylor Swift in 1 Live.

Das kribbelt heute wieder im Bauchnabel, in den Zehenspitzen, einfach überall. Bei euch auch schon, weil heute Abend spielt ja Deutschland wieder bei der Fußball-WM. Und es ist das erste K.O.-Spiel der Deutschen seit 12 Jahren bei einer WM, weil die sonst immer vorher schon rausgeflogen sind. Es ist das 16. Finale gegen Paraguay. Und wie Trainer Nagelsmann mit der ganzen Kritik nach dem letzten WM-Spiel umgeht, weil die da hart reingeschissen haben, sprechen wir gleich drüber. Vorher spiele ich euch noch Disco Lines und Hinneschi. Jetzt erstmal Amo mit Kippe.

0: Alliance, Tinashe in 1Live Digi mit No Broke Boys. Und Leute, es ist ganz einfach. Wer heute gewinnt, bleibt. Wer verliert, fliegt wieder ab nach Hause. Heute spielt nämlich die deutsche Mannschaft bei der Fußball-WM im 16-Finale gegen Paraguay. Und wir erinnern uns, das letzte Spiel der Deutschen lief ja nicht so gut. Ich sag mal so, sie haben ordentlich reingeschissen gegen Ecuador. Und deswegen werden Trainer Nagelsmann und die Mannschaft ja immer noch hart kritisiert. Und Nick aus dem Digi-Team, sag mal, stört die Mannschaft das nicht?
1: Das stört die ziemlich. Also das merkt man auch deutlich. Beim DFB will man immer so gern so eine Euphorie erzeugen, eine Einheit mit den Fans. Kritik nervt da. Und Julian Nagelsmann, der ist sogar ein bisschen beleidigt.
2: Ja, was macht's mit mir persönlich? Das ist, glaube ich, wie bei jedem Menschen. Die Frage können sie sich selbst beantworten. Und dann, glaube ich, ist dazu alles gesagt.
1: Indem er einfach nichts gesagt hat, ne? Aber irgendwie kam rüber, er findet es, glaube ich, nicht so geil. Es gab ja Kritik, dass er Manuel Neuer zurück ins Tor gestellt hat, dass er Dennis Undaf nicht von Anfang an spielen lässt, dass Kapitän Kimmich in der Abwehr statt im Mittelfeld spielt. Ist immer so, ne? Bei einer WM, da sitzen viele Bundestrainer zu Hause schön auf der Couch, ja. Aber es gibt halt nur einen an der Seitenlinie.
0: Ja, true. Also glaubst du irgendwie, dass heute Abend gegen Paraguay, wäre das ein besseres Spiel für Nagelsmann?
1: Ich bin mir sehr sicher, weil Deutschland hatte vor der Niederlage gegen Ecuador auch 11 Spiele in Folge gewonnen und die Mannschaft, die hat jetzt immer noch das Selbstbewusstsein. Weil fliegt Deutschland raus, wäre es wohl auch die bisher größte Sensation bei der WM. Das muss halt irgendwie klappen. Wenn sie rausfliegen, kann man immer noch draufhauen. Ich glaube, heute gibt es aber echt eine Reaktion von der Mannschaft und einen relativ entspannten Sieg.
0: Ja, let's see, ne? Weil ich finde, WM ist auch echt immer so ein Überraschungspaket. Sehen wir dann heute Abend um 22:30 Uhr. Deutschland spielt gegen Paraguay im 16-Finale.

0: Der pennt bestimmt mit so einem Sorgenfresserchen. Kennt ihr die noch? Das sind diese Kuscheltiere, die haben so einen Reißverschluss als Mund. Und da kannst du dann deine Sorgen, die du auf den Zettel geschrieben hast, ja, reinschmeißen und dann frisst dieses Kuscheltier angeblich deine Sorgen weg. Ey, ganz ehrlich, wie sonst hält Comedian Felix Lobrecht eure Probleme aus, Alter? Könnt ihr mir das sagen? 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
1: Mein Problem ist, dass ich meiner Meinung nach öfters mal ganz witzige Ideen habe, aber nichts mit denen mache. Also absolut gar nichts.
2: Sag mal eine witzige Idee.
1: Na, schön, dass du fragst. Ja. Und zwar, ich glaube, viele Leute können da relaten oder kennen das Problem beim Döner kaufen, dass ganz oft die Verteilung von Soße und auch grundsätzlich den Zutaten nicht ganz stimmt. Oder man, ne?
2: Da außerhalb Berlins ist das die Wahrheit,
1: ja. Schwierig, so. Und ich glaube, es gibt dafür eine simple Lösung, und zwar Schüsseln. Und
2: Schüsseln?
1: Ja, und dass ein Kunde, wenn er eben reinkommt, sagt, welche Zutaten er gerne hätte, das kommt in der Schüssel, genauso wie die Soße, es wird verschwenkt und dann kommt's in den Döner rein und schon hast du eine gute Soßen-Zutaten-Balance.
2: Also du würdest quasi den ganzen Salat, das Fleisch, alles in die Schüssel, klatsch Soße rauf, rühren, ab ins Brot und Abfahrt.
1: So sieht's aus.
2: Keine schlechte Idee.
1: Danke. Ich hatte ein bisschen Angst.
2: Ja. Naja, ich meine, du hast jetzt, also im Wesentlichen hast du gerade das Rühren erfunden. Aber du kannst es ja einfach machen. Du kannst ja zur goldenen Schüssel den Dönerladen aufmachen und das einfach machen. Oder willst du, dass irgendjemand anderes sagt, oh, das ist brillant, Hanna, ich gebe dir 4 Millionen, mach.
1: Ich meine, auch nicht schlecht, aber ich glaube, das ist ja der Haken an der Sache, dass ich von der Idee nicht weiter weiß.
2: Okay, nee, du hast witzige Ideen. Also wenn jetzt irgendjemand hier draußen gerade zugehört hat und sich gedacht hat, boah, die muss Ideen pitchen, du hast Ideen, dann meldet euch bei 1Live, vielleicht wird da was Geiles draus.
1: Sau gern.
2: Ich finde, du hast coole Ideen. Cool. Und wir applaudieren für Hanna, bitte!

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1: Es ist 17 Uhr, wir sind Mathis Jungblut
2: und Mathis Trapp. Etwas billiger zu tanken könnte nur noch heute und morgen gehen. Ab 1. Juli gibt's nämlich den Tankrabatt der Bundesregierung nicht mehr. Verbraucherschützer befürchten, dass die Preise dann wieder hochgehen.
1: Der Tanksteuerrabatt von 17 Cent pro Liter auf Super und Diesel galt 2 Monate lang, um die gestiegenen Preise durch den Iran-Krieg etwas auszugleichen. Und die Regierung hat von Anfang an gesagt, dass der Rabatt nicht verlängert wird.
2: Inzwischen laufen auch Verhandlungen über ein komplettes Ende des Iran-Kriegs. Als Folge sind die Ölpreise stark gesunken. Die Verbraucherzentralen fordern zwar von den Mineralölkonzernen, dass sie das auch bei den Spritpreisen weitergeben. Ob das passiert, daran gibt es aber Zweifel.
1: Die Wirtschaftsexperten vom IFO-Institut sagen, dass schon der Tankrabatt nicht ganz ankam und man beim Tanken in den letzten Wochen teilweise etwas zu viel bezahlt hat.
2: In Stade in der Nähe von Hamburg sind heute Mittag Schüsse gefallen in einer Jugendhilfeeinrichtung. Von dort berichtet 1Live-Reporter Raphael Hein.
3: 5 Tote sind leider das Resultat davon und es gibt auch laut Polizei noch weitere Verletzte. Zu der Anzahl der Verletzten wollte sich die Polizei bisher allerdings nicht äußern. Auch die Hintergründe der Tat sind bislang noch völlig unklar. Eine Gefahr für die Anwohnenden hat demnach aber nicht bestanden.
1: Die Polizei hat 2 Verdächtige festgenommen, darunter auch den mutmaßlichen Schützen aus der Einrichtung in Stade.
2: In Zülpich konnten Rettungstaucher einen 39-Jährigen nur noch tot aus dem Neffelsee ziehen. Der Mann wurde da seit gestern Abend vermisst und gesucht.
1: Auch im Fühlinger See in Köln wird ein Schwimmer vermisst und im Rhein bei Wesel ein Kanufahrer. Heute Mittag haben Feuerwehrleute am Niederrhein eine Leiche im Rhein entdeckt. Ob es der Kanufahrer ist, das ist noch nicht klar.
2: 3 Jahre hat es das nicht mehr gegeben, aber nächste Bundesliga-Saison können sich Fußballfans von Schalke und Dortmund wieder drauf freuen, das Revierderby. In der Hinrunde ist es am 12. Spieltag Anfang Dezember.
1: Der Spielplan kommt erst in 3 Tagen raus. Beide Vereine hatten aber als Rätsel Briefumschläge in ihren Städten versteckt. Da standen die Spieldaten drin.
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2: Der Abend hat Sonne und Wolken dabei und dazu ist es meistens trocken bei 20 bis 27 Grad. In der Nacht kühlt es dann deutlich ab auf 17 bis 13 Grad.
1: Morgen erst sonnig, ab dem Nachmittag dann Wolken, einzelne Schauer und auch Gewitter. Dazu in Duisburg 26 Grad, Menden und Aachen kommen auf 27 und in Paderborn und Münster kommen wir auf 28 Grad. Am Mittwoch dann ganz ähnlich weiter.
4: 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Bin ehrlich, war schon sauer. Hier ist Janina, hier hat 1Live Digi. Und als mein Freund mir gestanden hat, so, ey, wir wollten ja zusammen in dieses neue Café gehen. Aber jetzt war ich gestern mit meinen Freunden da und so. Ich so, ey, wir wollten das ausprobieren, was ist da los? Hab mich schon ein bisschen micro-gecheatet gefühlt irgendwie, so ein bisschen hintergangen. Und darüber reden wir heute in dieser Digi-Sendung gemeinsam. Was hat Eskalationspotenzial in der Beziehung? Schon diese kleinen Dinge? Reden wir drüber nach Flow und Leak It hier in 1Live Digi.
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0: haben diese Dinge Eskalationspotenzial in einer Beziehung? Also ich rede jetzt nicht von Fremdknutschen oder so, oder mit jemandem heimlich schreiben. Nee, ich meine so ganz kleine Dinge. So Micro-Cheating-Sachen halt. Also sowas wie Digi-Hörer Benjamin schon mal gemacht hat.
1: Meine Freundin macht mir Bananenbrot, wenn die mir eine Freude machen möchte. Weil ich das einmal gewollt habe, weil früher mochte ich Bananenbrot voll gerne. Das hat tot scheiße geschmeckt. Und jetzt macht sie das immer, wenn die mir eine Freude machen möchte. Aber ich weiß immer heimlich weg und ich tue so, als würde ich es essen. Damit ich sie nicht enttäusche.
0: Boah, Alter, ey, wenn ich seine Freundin werde, ich würde ihm das so übel nehmen, oh mein Gott. Was habt ihr in eurer Beziehung schon alles getan, was vielleicht nicht ganz so korrekt war, Leute? Also ich finde, Digi-Hörerin Ashanti eskaliert einfach komplett.
2: Ich hole mir mal Porsche bei unserem Lieblingsladen und er liebt den Laden. Ich liebe den Laden aber ein bisschen mehr. Und wenn er mich fragt, sage ich immer, ich habe es auf der Arbeit spendiert bekommen, obwohl ich eigentlich ohne ihn gegangen bin.
0: Hey. Und Noah? Ich glaube, Noah hat das getan, was wir alle schon getan haben.
3: Wir hatten damals eine Serie, ich und meine Ex-Freundin, die wir zusammen geguckt haben. Und ich habe zu ihr gesagt, die darf auf gar keinen Fall weitergucken. Aber als mir langweilig war, habe ich die Serie dann trotzdem einfach ohne sie angeguckt und habe sie nicht erzählt. Wir haben die Serie nochmal geguckt und ich habe einfach so getan, als hätte ich sie nie gesehen.
0: Junge. Okay, hat auch jeder von uns schon getan. Und? Fühlen wir uns schuldig? Nein, Mann. Das hier ist Bad Buddy für euch. Die

Ah, wo wir gerade bei der Fußball-WM sind und diesem Song Die Die von Shakira und Burna Boy. Ey, ist es nicht einfach so, dass wenn man zwei Herzen in einer Brust hat, es immer wieder nur Vorteile hat, Leute? Na, also gerade auch jetzt bei der Fußball-WM. Du kannst ja nur gewinnen, wenn du dich so in mehreren Ländern zu Hause fühlst. Also ich habe ja zum Beispiel portugiesische Wurzeln. Ich lebe in Deutschland. Also eine von beiden Mannschaften wird ja wohl mindestens bis ins Halbfinale kommen, oder? Und bei Rapper Stormzy ist das genauso. Der hat ja ghanaische Wurzeln und ist in London aufgewachsen. Und er ist auch krasser Fußballfan. Also sein Fußballherz schlägt sowohl für Ghana als auch für England. Und es ist umso besser für ihn, dass beide Mannschaften jetzt weiter sind. Ich meine, hätte auch schief gehen können. Die beiden haben in einer Gruppe gegeneinander gespielt. Ich meine, was machst du dann, wenn so deine Herzensmannschaften gegeneinander spielen? Ghana gegen England. Gut, dass es 0-0 ausgegangen ist, weil ey, sonst hättest du doch Identitätskrise as fuck, oder? Aber es ist einfach geil und auch in seiner Musik sind seine Wurzeln komplett verankert. Er kombiniert englischen Rap mit afrikanisch angehauchten Beats und das lieben wir an Stormzy. Auch in seinem Track 24 Hours hat er zusammen gemacht mit Odile und den spiele ich euch jetzt. Das ist Stormzy, 24 Hours in 1LFDG.

voll mit Songs von Ugel. Ich kann es nicht anders sagen, er macht zurzeit einfach die geilsten Sommerhits. Hier ist einer meiner Favorites. Das ist Jamaican Bam Bam mit Salto FR. Jetzt für euch in eins. 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

0: Wenn du mit deinen Leuten unterwegs warst, geiler Abend und so am Wochenende. Und dann gehen alle pennen und du hast aber keinen Bock zu pennen? So ging es zumindest BTS-Bandmitglied Jungkook nach deren Show in Madrid dieses Wochenende. Der ist danach einfach so in der offiziellen Fanplattform live gegangen. Nach der Show. Claudia aus dem Digi-Team, du hast dir das ja reingezogen. Wie war's mit Jungkook?
1: Ich weiß gar nicht, wo ich anfangen soll. Am meisten gefeiert habe ich, dass Jungkook sich mit einem Bier an den Rechner gesetzt hat und zu Gut Genug von Blumengarten, Shireen David und Kid Creek gevibed hat. Der ist voll mitgegangen, hat den Beat mitgeklappt und so. Es war richtig gut.
0: Geil. Okay, dieser deutsche Track ist jetzt offiziell auf der ganzen Welt angekommen. Alter, heftig.
1: Ich habe ja die Vermutung, dass BTS eventuell diesen Song als Surprise-Song nächste Woche mit nach München bringen. Who knows? Ansonsten war der ganze Livestream einfach nur wild. Mal hat Jungkook sich in den Kleiderschrank gesetzt und die Türen zugemacht, dann mit einem iPhone eine Bierflasche geöffnet, dann minutenlang auf koreanisch irgendwelche Wahlvideos geguckt.

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1: 와우, 알다, was war da los mit ihm, Claudi?
2: Ich habe keine Ahnung, aber es waren wohl so 4-5 Bier involviert in diesem Livestream und 6 Millionen Fans.
1: Was? Okay, 6 Millionen Fans, Alter. Bin ein bisschen froh, dass so viele Leute nächste Woche nicht in die Arena in München passen, wenn BTS da spielen. Aber ey, habt ihr danach Bock auf ein Date im Fan-Livestream vielleicht?

0: Biggie, ich bin Janina, was geht? Und ihr habt das Festival am Wochenende geskippt, weil zu heiß? Ich sag euch besser so, weil ihr wisst, da passieren die crazysten Sachen. Und ich glaube, die schlimmste Sache ist dem Tim passiert. Ihr kennt den Tim vielleicht von TikTok als Heinz Comedy oder Heinz Tragedy. Und er redet da mittlerweile ganz offen drüber bei TikTok, was ihm da auf dem Festival passiert ist.
1: So Leute, Festival Tag 3. Uns hat einfach jemand in den Trichter geschissen. So eine ekelhafte Scheiße, Alter.

0: 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Um 18 Uhr mit Mathis Jungblut
1: und Mathis Trapp. Bei der Fußball-WM hat das deutsche Team heute Abend das erste Spiel, bei dem es um alles oder nichts geht. Gegner im 16-Finale ist Paraguay.
0: Es ist das erste Mal seit 12 Jahren, dass Deutschland wieder in der K.O.-Runde einer WM dabei ist. Der Druck ist ziemlich groß. Im letzten Gruppenspiel gegen Ecuador hatte das Team Probleme. Paraguay wurde zwar nur Dritter in seiner Gruppe, ist aber ein ähnlicher Gegner. Das sagt Nationaltrainer Nagelsmann.
2: In der Quali-Gruppe, finde ich, haben sie gut verteidigt. Das ist schon ihr Prunkstück. Klar, offensiv ist jede Mannschaft ein bisschen unterschiedlich. Ist nicht immer gleich zu bewerten. Von dem her wissen wir auch nicht 100%, was sie machen, aber es ist schon ähnlich wie Ecuador, aber Mannschaften sind nie identisch.
1: Anstoß bei Deutschland gegen Paraguay ist heute erst um 22.30 Uhr. Dadurch könnte Public Viewing etwas schwierig werden. Eigentlich dürfen nach 10 keine Spiele mehr draußen gezeigt werden.
0: Wer trotzdem irgendwo im Biergarten gucken will, hat zum Beispiel in Köln, Münster oder Dortmund gute Chancen. Die Städte machen für Deutschland-Spiele eine Ausnahme.
1: Gleich um 19 Uhr spielt auch Brasilien im WM-16-Finale gegen Japan. In der Nacht dann die Niederlande gegen Marokko.
0: In Stade gibt es ein weiteres Todesopfer nach den Schüssen in einer Jugendhilfeeinrichtung. Die waren am frühen Nachmittag gefallen. Mittlerweile sind 6 Menschen gestorben.
1: Weitere sind zum Teil schwer verletzt. Wie viele, sagt die Polizei in Stade bei Hamburg nicht. Sie hat den mutmaßlichen Schützen festgenommen. 2 weitere Menschen wurden mitgenommen. Hintergründe sind noch unklar.
0: In Frankreich soll Werbung für extrem billig produzierte Mode bald verboten sein. Dazu gehört auch Shein, Temu und AliExpress. Das französische Parlament hat das entsprechende Gesetz heute beschlossen. Es trifft auch Influencer.
1: Wenn sie für Ultra-Fast-Fashion-Sachen werben, droht eine Geldstrafe. Frankreich will damit erreichen, dass weniger Kleidung im Müll landet.
0: Es gab viele Hitzerekorde in den letzten Tagen und hier kommt noch einer. NRW hat den zweitwärmsten Juni erlebt seit Beginn der Wetteraufzeichnungen.
1: 19,4 Grad war die Durchschnittstemperatur an 2 Orten im Rheinland, wurde am Wochenende außerdem über 40 Grad gemessen. Das gab es vorher im Juni noch nie.
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0: Bis zum Abend bleibt es trocken und sonnig. Temperaturen liegen noch zwischen 20 und 27 Grad. In der Nacht aber dann deutlich kühler als in den letzten Tagen.
1: Morgen wieder viel Sonne, später ziehen Wolken auf. Zum Teil sind auch Schauer und Gewitter am Nachmittag möglich. Dazu werden es in Monschau bis 25 Grad, in Schwerte und Bad Berleburg 27 und in Bonn und Höxter bis 28 Grad. Mittwoch geht's ähnlich weiter.
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4: Und alle sind am Durchdrehen gewesen bei BookTok wegen dieses Buches hier.
5: Silver Elite von Dani Francis. Ich glaube, ich über kein Buch mehr gerade gesprochen als über dieses.
6: Schaut euch unbedingt Silver Elite an. OMG, was war das bitte für ein Buch?
4: Ihr hört 1 Live Digi, ich bin Janina und letztes Jahr ging Silver Elite komplett ab. Und jetzt kommt die heiß ersehnte Fortsetzung von dem Buch. Ob es mit seinem Vorgänger mithalten kann, checken wir gleich. Ich spiele euch vorher noch Musik von Jaden Boysen und von Summer Jam. Das ist Kilimanjaro jetzt für euch in 1FDG.

0: wenn es von eurem Lieblingsfilm endlich den zweiten Teil gibt. In dieses Gefühl müsst ihr euch jetzt ganz kurz mal reinversetzen, weil so fühlt sich das gerade für Bücherfans an. Die Fortsetzung vom gehypten Buch Silver Lilith ist nämlich da und Digi-Kollegin Simone hat sich Broken Dove, also so heißt die Fortsetzung, schon reingezogen. Aber erstmal für alle, Simone, die es noch nicht mitbekommen haben. Worum geht es in dieser Buchreihe?
1: Ja, also es ist im Prinzip eine Dystopie mit fantastischen Elementen, aber auch viel Spice und Romance. Wir haben hier so eine dystopische Welt, wo nach einem Krieg durch freigesetzte Strahlung einige Menschen besondere Fähigkeiten besitzen, wie zum Beispiel Telepathie. Diese Leute werden von der aktuellen Regierung aber unterdrückt und gejagt und zu ihnen gehört Wen. Sie ist so eine richtige Badass-Hauptprotagonistin und die wird dann in so ein militärisches Ausbildungsprogramm gesteckt. Mhm. Und fängt dann da eine heiße Affäre mit dem Captain an. Problem, dieser Crossredden ist der Sohn des tyrannischen Generals.
0: Okay, das heißt, eigentlich ist es ihr Feind?
1: Ganz genau, das ist sozusagen auch das große Dilemma dann im Band 2. Und Wen flüchtet auch zu der Gruppe, die die aktuelle Regierung stürzen will, zu der er ja quasi gehört. Und da geht es auch wirklich immer wieder um so die Frage, gibt es eigentlich überhaupt eine gute Seite, wenn beide Seiten zahlreiche Opfer in Kauf nehmen, um an ihr Ziel zu kommen und auch um sozusagen jeweils die anderen so zu Menschen zweiter Klasse zu degradieren.
0: Okay, harter Stuff, ne? Und dann auch noch fast 800 Seiten. Lohnt sich das, Simone, das zu lesen?
1: Hat sich auf jeden Fall gelohnt. Ich fand den ersten Teil schon super und der zweite Teil ist wirklich voller spannender Überraschungen. Konnte ich am Ende nicht mehr aus der Hand legen und habe wirklich gestern bis tief in die Nacht gelesen.
0: Okay, hört sich nice an. Broken Dove von Danny Francis. Die Fortsetzung vom BookTok Hype. Silver Elite könnt ihr ab sofort kaufen. Und das sind Kehlani und Asha. Für euch mit Should I Never in 1FDG.

Dieser Typ macht Musik und weltweit Partys für sexy people. So beschreibt Musikproduzent UJL zumindest sein eigenes Label. Und ja, Leute, wir fühlen uns jetzt alle mal angesprochen, okay? Wir sind sexy people. Musik, die bei UJL entsteht, ist halt Musik, bei der wir uns alle gut fühlen dürfen. Wir dürfen alle beim Dancen so knappe Kleidung tragen, wie wir wollen. Oder wir können dabei auch so bedeckt bleiben, wie wir wollen. Scheißegal. Und wir dürfen seine Musik überall hören, wo wir wollen. Wir dürfen sie so fühlen, wie wir wollen. Das ist einfach Musik für jeden. Für sexy people. Also für euch, Digi People. Und deswegen spiele ich euch seinen Track UJL zusammen mit Imael Angel und Ultranate. Ihr Track Move in the Sun. Jetzt für sexy people.

Okay, egal wie geil euer Abendessen gerade hätte sein können. Wenn das Messer nicht schneidet, ist das Abendessen einfach komplett für den Arsch, Leute. Meine Hand tut jetzt so weh. Ich habe mich so angestrengt, mein Essen zu schneiden. Es geht einfach nicht. Ich möchte das ab jetzt wieder einführen, dass es normal ist, mit den Händen zu essen, okay?

0: Leute, you remember? Euer erstes eigenes Gehalt? Pah. Für alle, die jetzt bald eine Ausbildung anfangen oder so, ich kann euch nur sagen, das schmeckt. Es schmeckt hervorragend. Aber überlegt euch gut, was ihr euch von eurem ersten Erwachsenengeld gönnen wollt. Weil Comedian Björn von Morgenstern hat da auch so seine Erfahrungen gemacht und hat die mit uns in unserem Comedy-Format 1Live-Generation Gag geteilt. Da hat er erzählt, wofür er so sein erstes Erwachsenengeld ausgegeben hat und warum Mütter deswegen sauer auf ihn sein könnten. Die ganze Folge Generation Gag seht ihr auf dem 1Live-YouTube-Channel.
1: Auf jeden Fall war ich mit meinem Eisbecher unterwegs und irgendwann ist so ein kleiner Junge an mir vorbei und der meinte, ich will auch ein Eis. Und er hatte seine Mama dabei und die war richtig enttäuscht von mir. Die war so, oh, muss das sein? Müssen Sie hier so rücksichtslos rumlaufen? Mit Ihrem Eisbecher so rumstolzieren, mit dem Partybecher? Sie wissen doch, was das bei den ganzen kleinen Kindern auslöst. Sie nehmen überhaupt keine Rücksicht auf Ihre Mitmenschen. Sie müssen auf Ihre Mitmenschen achten, auf Ihre Mitmenschen achten. Und ich dachte, stimmt, ich achte gar nicht auf meine Mitmenschen in der Situation. Allerdings war der kleine Junge ja viel mehr mein Mitmensch. So als die Mama. Also bin ich zu dem kleinen Jungen hin und meinte, du sag mal, hast du eigentlich schon eine Playstation? Nein, ich habe noch keine Playstation. So, boah, krass, in deinem Alter hatte ich schon 3. Warum denn 3? Na, weil meine Mama mich liebt.

ihr seid viel zu früh in die Kneipe gegangen, weil ihr wolltet nicht bis 22.30 Uhr warten, bis das WM-Spiel Deutschland gegen Paraguay losgeht. Check ich. Bis dahin wirst du halt müde zu Hause, ne? Und weil ihr zu früh in der Kneipe seid, gebe ich euch jetzt ein bisschen was mit für euren Smalltalk mit Leuten, den ihr jetzt noch gefühlt 4 Stunden führen müsst, weil die auch viel zu früh in der Kneipe heute sind. Und das ist jetzt so unnützes Wissen, mit dem ihr aber richtig flexen könnt, glaubt mir. Also, unnützes Wissen-Fact Nummer 1, das ihr droppen müsst bei eurem Smalltalk jetzt in der Kneipe. Astronomen haben vor kurzem 2 neue Riesenplaneten entdeckt. Die sollen sogar noch größer sein als der Jupiter. Aber die sind kein fester Planet, so wie die Erde zum Beispiel, sondern die sind fluffiger als Zuckerwatte, Alter. Solche Planeten heißen, pass auf, Super Puffs. Alter, wie süß ist dieser Name bitte? Weißt du, das ist wie bei so einem Super Mario Game oder so. Ich will da jetzt irgendwie so mit Yoshi draufspringen. Wisst ihr, was ich meine? Ah, geil, Super Puffs. Und unnützes Wissen, die zweite. Aufzüge bleiben nach einer neuen Auswertung echt selten stecken. Also nur bei einer von 300.000 Fahrten geht's nicht weiter im Aufzug. Und wenn das passieren sollte, ist die Wahrscheinlichkeit, stecken zu bleiben, am höchsten in Gebäuden mit bis zu 4 Stockwerken. Also nicht in diesen Wolkenkratzern, wo wir denken so, ah, ich kack da ab. Nein. Meistens passiert das in Gebäuden bis zu 4 Stockwerken, weil da Hydraulikaufzüge eingebaut werden und die streiken wohl öfter als andere. Ist das vielleicht auch der neue Kneipenanmachspruch? So, hey, du wohnst im 3. Stock? Ey, ich begleite dich, glaube ich, lieber, weil statistisch gesehen ist es viel zu gefährlich, wenn du jetzt alleine mit dem Aufzug in deine Wohnung fährst.

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1: Um 7 Uhr mit Mathis Jungblut. Frankreich hat ein Gesetz verabschiedet, das die Produktion und den Kauf von sogenannter Wegwerfmode eindämmen soll. Modelabels drohen Strafzahlungen, wenn sie zu viele Produkte so billig anbieten, dass sich eine Reparatur nicht lohnt. Außerdem ist ein Werbeverbot für Ultra-Fast-Fashion vorgesehen. Mehr dazu von Julia Borutta aus Frankreich.
2: Die französische Regierung hat mit ihrem Gesetz vor allem die asiatischen Online-Händler Shein, Temu und AliExpress im Visier und will zugleich europäische und französische Anbieter ausnehmen. Einem parlamentarischen Bericht zufolge wird der französische Markt jedes Jahr mit 3,3 Milliarden Kleidungsstücken überschwemmt, eine Milliarde mehr als noch vor 10 Jahren. Die Textilindustrie verursacht etwa 10% des weltweiten Ausstoßes von Treibhausgasen.
1: Bei Schüssen in einer Mutter-Kind-Einrichtung in Stade bei Hamburg sind 6 Menschen getötet worden. Die Polizei hat den mutmaßlichen Schützen festgenommen. 2 weitere Personen sind in Gewahrsam. Das Motiv ist noch unklar. Ein politischer Hintergrund wird aber ausgeschlossen. Die Polizei spricht mittlerweile von einer Familientragödie. Am Samstag hat eine 18-Jährige ein Baby aus einer Klinik mitgenommen und in einem Treppenhaus gelegt. Ein Gericht hat jetzt gesagt, dass sie in eine psychiatrische Klinik kommen soll. Sie war auf Videokameras identifiziert worden und in ihrer Wohnung dann später festgenommen worden. Das Neugeborene blieb aber unverletzt. Heute Abend läuft für die deutsche Fußballnationalmannschaft das erste K.O.-Spiel seit 14 Jahren im 16. Finale. Der WM geht's gegen Paraguay. Anstoß in Boston ist um 22.30 Uhr. Jetzt gerade startet das erste Spiel des Tages. Brasilien trifft auf Japan.
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1: Der Abend hat Sonne und Wolken dabei. Dazu ist es meistens trocken bei 20 bis 27 Grad. In der Nacht kühlt es sich dann deutlich ab auf 17 bis 13 Grad. Morgen dann erst sonnig, ab dem Nachmittag dann Wolken, teilweise auch Gewitter. Dazu in Wesel und Gummersbach 26 Grad. Halle und Jülich kommen auf 27 und in Aalen kommen wir auf 28 Grad. Am Mittwoch geht's dann sehr ähnlich weiter.
3: Leute, ich bin's, Janina, ihr habt 1 Live Digi und ich freue mich so hart auf mein Bett heute. Oh mein Gott, wir haben ja gefühlt seit, weiß ich nicht, 25 Wochen keinen Schlaf mehr gekriegt. Heute wird die erste Nacht sein. Leute, lasst uns das manifestieren, in der wir durchschlafen, okay? Wer nicht durchschläft heute, ist ein Loser, Alter.

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0: 3,5 Stunden noch. 3,5 Stunden und die deutschen Wohnzimmer riechen so langsam schon nach Flips und Radler, oder? Deutschland spielt gleich im 16. Finale gegen Paraguay. Und das ist voll aufregend für die Fans, sagt Nick aus dem Digi-Team, weil, dass die deutsche Mannschaft bei der WM in der K.O.-Runde dabei ist, das ist schon übel lange her, ne Nick?
1: Das ist so krass, oder? Es ist einfach 12 Jahre her, weil 2018, 2022 sind wir in der Gruppenphase rausgeflogen. Das heißt, das letzte K.O.-Spiel war eben das WM-Finale 2014.
0: Wow. Und meinst du, Deutschland hat heute mal eine Chance?
1: Also auf jeden Fall. Deutschland ist klarer Favorit. Paraguay ist ein bisschen wie Ecuador. Also da geht es viel über Zweikämpfe, Defensivstärke, die sind robust. Das sagt auch Bundestrainer Julian Nagelsmann.
2: Auf jeden Fall ein unangenehmer Gegner, der uns einiges abverlangen wird.
1: Man muss ein bisschen aufpassen, weil die haben in der Quali auch Argentinien und Brasilien mal geschlagen.
0: Boah.
1: Also so schlecht sind sie dann auch nicht.
0: Nee, und wenn du sagst, wie Ecuador, ist ja eigentlich auch nicht so geil, weil gegen die hat die deutsche Mannschaft ja verloren.
1: Ja, stimmt. Aber da ging es für Deutschland auch um nichts mehr. Das muss man wirklich sagen. Das war einfach ein Faktor. Für Ecuador ging es um alles. Trotzdem haben ja viele Fans danach schon gedacht, boah, wird die WM einfach wieder nichts bei Deutschland. Julian Nagelsmann fasst es nochmal zusammen.
2: If you win, everything is perfect. If you lose, everything is shit.
1: Ja, und wenn man heute verliert, ist wirklich everything shit, weil dann wäre man raus.
0: Ja, sehen wir dann heute Abend ab 22:30 Uhr, wie perfect oder wie shit es wird. Das ist Dominik Falk für euch.

0: so viele Drama-Queens in meinem Freundeskreis. Ihr auch. Ich finde, die sorgen durch ihr ständiges Drama auch irgendwie dafür, dass man die irgendwann nicht mehr so richtig ernst nimmt, oder? Und das habe ich auch so ein bisschen gerade bei Kommentator Gary Pauband. Der hat so ein Drama gemacht beim Fußball-WM-Spiel Tschechien gegen Südafrika im ZDF. Und für was?
1: Und erlauben Sie mir die Formulierung dieser Art, also neu gekommen ist jetzt gerade ein Mann, der in seinem Nachnamen einfach zu viele E's hat. Deswegen musste ich mich kurz sammeln, um ihn auszusprechen das erste Mal. Druck ist groß. Sebelle Belle.

Würdet ihr deswegen Schluss machen, Leute? Also wegen so Mini-Cheating-Sachen. Also ich habe zum Beispiel immer mal wieder, sobald mein Boy aus dem Haus war, so richtig geil für mich gekocht. Für mich alleine, damit er mir davon nichts weg ist. Was für ein Ausmaß können so Micro-Cheating-Sachen erreichen? Was habt ihr in eurer Beziehung schon für Kleinigkeiten gemacht, die eigentlich nicht so cool sind? Sprechen wir in einer Viertelstunde drüber hier in 1FDG. Das sind BTS für euch.

0: klingen. Hört euch mal diese an.
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0: Das ist irgendwie so ein Ticken aus dem Song Wait For You von Wizzy MC. Ich meine, wird ja auch zu den Lyrics passen. Wenn das so ein Urgeräusch imitieren soll, finde ich irgendwie, keine Ahnung, ist das alles andere als stressig in diesem Song. Diese Afro-House-Beats, diese filigrane Stimme von Wizzy MC, die machen das Ganze irgendwie so voll entspannt. Das klingt so, ach ja, wenn du heute nicht kommst, ey, komm einfach morgen, ist alles gut. Also selbst dieses Uhrticken stresst einfach gar nicht. So ein Vibe brauchen wir heute an diesem Montag. Kein Stress, einfach Tiefenentspannung und bitte auch für den kompletten Rest der Woche, okay? Und dafür gibt's jetzt für euch Wait For You, Wizzy MC in 1LFDG.

0: Pink Panthers und Ice Spice mit Boys A Liar Part 2 hier in 1Live Digi. Und ich muss euch was sagen, Leute. Ihr seid wirklich die größten Cheater, Alter. Wie könnt ihr nur? Hey, Micro-Cheating hat in einer Beziehung jeder von uns schon gemacht. Wirklich. Keine Sorge also. So kleine Sachen halt, ne? Die eigentlich nicht okay sind, aber jetzt auch nicht so mega, mega schlimm. Wie übel ist eure Partner euch das am Ende nehmen? Ich glaube, das liegt einfach daran, wie ihr es verkauft. Digi-Hörer Arian hat zum Beispiel seine Gaming-Sucht vor seiner Freundin versteckt. Und zwar so.
1: Wenn sie zum Beispiel draußen unterwegs war, immer so manchmal gefragt hat, so ja, was machst du und dies und das. Oft war ich am Zocken und habe dann so quasi eine Ausrede gesucht, weil sie mochte es nicht gerne, wenn ich zocken war. Meinst du, ja, ich bin gerade am Lernen oder dies und das. Obwohl ich eigentlich eher meine Ruhe haben wollte und einfach weiter zocken wollte.
0: Ja, ist so eine Grenze irgendwie, ne, mit dem Lügen und so. Aber Digi-Hörer Danlil hat, finde ich, ein bisschen mehr übertrieben noch beim Micro-Cheaten.
2: Der hat mich angerufen, ich war im Club und dann, ich habe dir nicht Bescheid gesagt. Und dann, die meinte, ja, wo bist du? Ich meinte, ich bin mit dem Jungs, wir sind im Club, wir trinken ein bisschen und dann gehe ich mal nach Hause. Die sauer, nein, warum sagst du nicht früher und so, dies, das? Und dann war die auch sauer.
0: Ja, check ich wohl. Ich wäre, glaube ich, einfach neidisch so, ich hätte FOMO. Mich würde noch viel saurer machen, was Jenny aus Köln ihrem Freund angetan hat.
3: Ich muss gestehen, mein Freund und ich ziehen eigentlich eine Diät durch, aber manchmal, wenn ich Cravings habe, dann fahre ich zu McDonald's in den Drive-In und hole mir was. Aber wenn er das machen würde, würde ich durchdrehen, weil er kann kein McFlurry ohne mich essen.
0: Ey, same! Damit du das jetzt auch mal gehört hast, okay? Wehe, du gehst jemals ohne mich Eis essen, Alter.

0: 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Um 20 Uhr mit Mathis Jungblut. Heute Mittag gab es Schüsse in einer Jugendeinrichtung in Stade bei Hamburg. Dabei sind 6 Menschen gestorben. Jetzt hat die Polizei mehr Details zum Täter bekannt gegeben. Es ging wohl um einen Sorgerechtsstreit.
1: Der Täter hatte heute zusammen mit vielen der Opfer einen Termin, um über das weitere Sorgerecht seiner 3 Monate alten Tochter.
0: Der mutmaßliche Täter ist danach festgenommen worden. 2 weitere Leute sind in Gewahrsam. Alle Toten sind demnach Mitarbeiter der Jugendeinrichtung in Stade. Mit der großen Hitze ist es diese Woche wohl erstmal vorbei. Jetzt wird aber viel darüber diskutiert, ob vor allem die Städte dafür generell gerüstet sind. Die Grünen fordern deswegen zum Beispiel mehr Geld für Klimaanlagen in Krankenhäusern oder in Kitas, aber auch mehr Parkanlagen in den großen Städten. Thema ist aber auch, dass Straßen bei den hohen Temperaturen zum Teil aufgeplatzt sind und die Frage, wie das passieren kann. In der EU sind mehrere neue Regelungen jetzt endgültig fix. Zum Beispiel geht es um Namen für Fleischersatzprodukte. Alles, was eine bestimmte Fleischart oder einen bestimmten Teil eines Tieres bezeichnet, darf in Alternativen nicht mehr vorkommen. Also Speck zum Beispiel oder vegane Geflügelsalami geht nicht mehr. Für die Umsetzung haben Hersteller in der EU jetzt 3 Jahre Zeit. Präsident Trump aus den USA hat schon mehrmals gefordert, die Briefwahl dort abzuschaffen, weil sie angeblich von den Demokraten für Betrug genutzt wird. Jetzt hat das oberste US-Gericht die Briefwahl gestärkt. Es gibt ein Urteil in Mississippi, das die Briefwahl einschränken wollte. Dort dürfen Wahlbriefe jetzt weiterhin bis zu 5 Tagen nach der Wahl bei den Behörden eintreffen.
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0: Am Abend bleibt es trocken und immer noch sonnig. Temperaturen liegen noch zwischen 20 und 27 Grad. In der Nacht dann deutlich kühler als in den letzten Tagen. Morgen dann wieder viel Sonne, später ziehen Wolken auf. Zum Teil sind auch Schauer und Gewitter drin. Dazu in Monschau 25 Grad, Bad Berleburg und Schwerte kommen auf 27 und in Höxter und Bonn kommen wir auf 28. Mittwoch geht's dann ganz ähnlich weiter.

Was geht auf, hier ist 1Live.de. Mit dem neuen Song von Juju und Raf Camora. Eine weitere Collab der beiden. Und was für ein geiler Beat. Super smooth. Und Fun Fact, Juju ist ja nicht irgendwer. Sie ist die erste Rapperin in Deutschland überhaupt mit einer Diamant-zertifizierten Single. Also quasi jedes Mal, wenn sie das Mic anmacht, schreibt sie Geschichte in irgendeiner Form. Und vielleicht jetzt mit diesem Track auch wieder. Juju und Raf Camora, der Track heißt Komm näher, läuft jetzt hier in 1Live.de.

0: Ui, das war schon ein ordentlicher Fiebertraum, oder? Müssen wir mal ganz kurz drüber quatschen jetzt hier. 1Live Digi ist hier, ich bin Lennart. Fiebertraum da vorm Weißen Haus bei Donald Trumps Geburtstag. Eine riesige MMA-Arena wurde aufgebaut, also Mixed Martial Arts. Da haben sich zwei Kämpfer ordentlich geprügelt. So, und diesen Kampf, ne, vorm Weißen Haus hat EA einfach mal direkt in ihr neues Spiel EA UFC 6 eingebaut.
1: Right, here we go from the nation's capital here on the White House lawn. I don't believe it.
0: Ja, das Spiel ist jetzt draußen und Joanna aus dem Digi-Team, du bist jetzt zwar im MMA-Game nicht so krass drin, du hast aber versucht, dich mal reinzufuchsen. Ist es ein klassisches Kampfspiel, wo man sich gegenseitig eins drüber gibt?
2: Ja, ich würde sagen, kennst du eins, kennst du alle.
0: Ja.
2: Aber ne, man hört schon ein bisschen, da geht's gut ab. Und EA, muss man sagen, hat hier ein bisschen getüftelt und super viel mit Motion Capturing der Profis zusammengearbeitet. Also okay. Die Animationen, die sind jetzt viel näher dran an den Vorbildern.
0: Ja.
2: Und deswegen unterscheiden die sich auch je nach Kämpfer. Und es gibt neue Features, die Blocken, Zuschlagen und so weiter auch wirklich realistischer machen. Ja, für eine Anfängerin wie mich dadurch natürlich aber auch ein bisschen schwerer.
0: Aber hast du jetzt Bock auf mehr? Also steigst du in Zukunft noch weiter in den Käfig oder hat es dir gereicht?
2: Boah, ich glaube ehrlich gesagt, für mich passt es erstmal. Also das Kämpfen, das macht schon Bock und es gibt auch eben diese coolen Features. Es gibt zum Beispiel eine Hall of Fame, wo man wirklich mehr über die Hintergrundgeschichten der Kämpfer erfährt.
0: Ja.
2: Trotzdem irgendwie mir persönlich fehlt auch, obwohl es so einen Karrieremodus gibt, ein bisschen diese Langzeitmotivation. Also warum ich da nochmal reingehen sollte. Ja. Aber ich glaube, wer MMA wirklich feiert, der wird trotz kleiner Minus Punkte mit dem Spiel hier sehr happy sein.
0: Okay, also vielleicht ist es was für euch. EA UFC 6 ist seit jetzt draußen, gibt's für Xbox und PlayStation. 1Live.

0: Hallo, hier ist Lisa, 1LFDG. Leute, wann haben wir denn endlich alle toten und lebenden PolitikerInnen namentechnisch durch, dass wir Brücken und Straßen einfach mal vernünftige Namen geben können? Einfach so ein paar Freestyle-Namen. Friedrich-Ebert-Brücke. Theodor-Heuss-Brücke. Konrad-Adenauer-Brücke. Ich kann es nicht mehr hören, ey. Unnormal langweilig. Es geht so nicht. Da müssen wir langsam mal ran. Und ich freue mich so, dass ihr in Mecklenburg-Vorpommern da den ersten Schritt in die richtige Richtung macht. Auf dem Insta-Account von Manuela Schwesing, Ministerpräsidentin von MECPOM, haben wir diese Brückeneinweihung hier gefunden. Ich würde sagen, solide Leistung und die Brücke steht wie eine Eins.
1: Das ist die neue Peenestrombrücke und die wird hier gebaut. Mit der neuen Peenestrombrücke können wir die neue Ortsumgehung Wolgast vollenden und endlich den quälenden Verkehr, wenn man auf Usedom will, beenden. Brückenbau statt Dauerstau. Das ist unser Motto.
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0: 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Um 21 Uhr mit Mathis Jungblut. In Stade bei Hamburg wurden heute Mittag 6 Menschen in einer Jugendhilfeeinrichtung erschossen. Weitere Menschen wurden verletzt. Es ging dabei offenbar um einen Sorgerechtsstreit. Mehr dazu von Thees Jagels.
1: In der Pressekonferenz wurde gesagt, dass es sich bei den Opfern um 6 Mitarbeiterinnen und Mitarbeiter dieser Jugendhilfeeinrichtung oder des Jugendamtes handelt. Und diese Personen eben mutmaßlich von einem 45-jährigen Mann aus Hannover getötet wurden, der hier heute einen Termin in der Einrichtung zusammen eben in großer Runde mit vielen Akteuren vom Jugendamt und von dieser Einrichtung hatte und dabei eben ja, diese 6 Personen getötet haben soll.
0: In Venezuela in Südamerika gab es letzte Woche ein heftiges Erdbeben. Mittlerweile ist die offizielle Opferzahl auf über 1.700 Menschen gestiegen. Ganze Dörfer sind eingestürzt. Die Helfer befürchten, dass die Zahl der Opfer noch weiter steigt. Deutschland hat schon Rettungskräfte des THW geschickt. Auch die Bundeswehr ist vor Ort und versucht noch, Menschen aus den Trümmern zu retten. In Waltrop im Kreis Recklinghausen brennt gerade eine Industriehalle in einem Gewerbegebiet. Die Feuerwehr warnt vor Explosionsgefahr, denn in der Halle sind Gasflaschen gelagert. Die schwarze Rauchsäule des Großbrands ist kilometerweit zu sehen. Anwohner werden über die Nina-Warn-App aufgefordert, Fenster und Türen geschlossen zu halten. Und wir gucken noch nach... Am Samstag hat eine 18-Jährige ein Baby aus einer Klinik mitgenommen und in einem Treppenhaus gelegt. Ein Gericht hat jetzt gesagt, dass sie in eine psychiatrische Klinik kommt. Sie war auf Videokameras identifiziert worden und in ihrer Wohnung festgenommen worden. Das Neugeborene blieb aber unverletzt.
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0: Bis zum Abend bleibt es trocken und sonnig. Heute Temperaturen noch zwischen 20 und 27 Grad. In der Nacht deutlich kühler als in den letzten Tagen. Morgen dann wieder viel Sonne. Später ziehen Wolken auf, zum Teil auch Gewitter und Schauer drin. Monschau kommt auf 25 Grad. Schwerte und Bad Berleburg auf 27. Und in Bonn und Höxter kommen wir auf 28 Grad. Mittwoch geht's dann ähnlich sonnig und warm weiter.

0: Hallo, hallo, hier ist Lennart in 1LiveDigi. Gebt uns bitte mal einen Film, der romantisch ist, aber nicht so kitschig und der tiefgründig ist, aber jetzt auch nicht so zu viel zum Nachdenken, sondern so ein bisschen sanfte Unterhaltung eben. Mal gucken, ob dieser Film das kann. Es gibt eine neue Rom-Com, die heißt Voicemails for Isabel. So, Brünja aus dem Digi-Team, du hast den Film natürlich schon gesehen. Worum geht's?
1: Es geht um Wes, der komische Nachrichten auf sein neues Handy bekommt. Von einer Jill, die denkt, dass sie ihre Schwester anruft.
0: Okay, aber warum hat sie jetzt nicht die richtige Nummer von ihrer Schwester? Ist da Drama?
1: Ja, irgendwann verrät sie den Grund.
2: Du bist jetzt an einem besseren Ort. Vermutlich bist du damit beschäftigt, mit Heath Ledger zu knutschen.
3: Aber ich vermisse dich.
1: Ja, ihre Schwester Isabelle ist an Krebs gestorben und Jill schickt ihr trotzdem noch Nachrichten.
0: Oh je, das habe ich jetzt ehrlich gesagt nicht kommen sehen. Wie traurig ist dieser Film?
1: Ja, ich finde, ich lüge wirklich sehr. Also ich hatte schon bei 3 Minuten 20 Tränen in den Augen.
0: Oh.
1: Aber es gibt immer wieder absurde und witzige Momente auch. Und Wes und Jill haben eine richtig süße Chemie. Der verliebt sich nämlich in Jill und will sie für sich gewinnen. Aber schon gemein ist auch ein bisschen, dass er dafür natürlich die Infos nutzt, die er aus ihren Nachrichten hat.
0: Okay.
3: Ich habe dieses Hirngespinst, das jemand hierher kommt und sich neben mich setzt, als ob ich Meg Ryan wäre. Und wir gucken uns in die Augen. Und dann passiert es.
4: Entschuldige, ist hier besetzt?
0: Boah, also er cheatet aber auch echt ein bisschen. Aber dein Fazit zum Film, Brünja, sag nochmal schnell.
1: Also der Film ist sehr deep, der ist traurig, aber auf eine schöne Art.
0: Auf eine schöne Art, okay. Bei Netflix gibt's den neuen Film Voicemails for Isabel.

Hey, hier ist 1 Live Digi. Und wir machen weiter mit Taylor Swift. Und dem Song aus dem neuen Toy Story 5 Film. Fun Fact, Taylor Swift hat sich den Film ein bisschen früher angeguckt als alle anderen in einem Early Preview. Und daraufhin hat sie dann diesen ganzen Song geschrieben. Am gleichen Tag noch, in unter 8 Stunden, einfach fertig geschrieben, das Ding. Ich weiß nicht, was sie da für ein Popcorn bekommen hat im Kino. Da muss irgendwas drin gewesen sein. Das ist Taylor Swift jetzt hier in 1Live Digi.

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0: 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Auch auf die Glatzenträger.
4: Und deswegen bin ich ein bisschen verwirrt, weil ich bin jetzt also wirklich an dem Punkt, wo ich auch erwachsen werde. Erwachsen werden ist so anstrengend. Ihr versteht das nicht, doch, ich sehe euch, ihr versteht das, aber es ist wirklich so anstrengend. Letztens, ich sag ehrlich, ich war duschen, ich hatte einfach Haarausfall. Ich will doch keine Glatze. Weil woher weiß ich dann, wie weit ich mein Gesicht waschen muss? Wisst ihr, was ich meine? Wo hört man auf? Wenn du die Glatze so frisch rasierst, will sie dann dir so einen Nackenklatscher geben? Aber sie weiß nicht, wo der Nacken ist, deswegen haut sie auf die Glatze. Wisst ihr, weil man weiß ja nicht, wo ist denn der Nacken? Ich hab Angst vor Glatze irgendwann. Aber jetzt mal schön, hier sind echt viele Glatzköpfe. Also das muss ich ja auch mal sagen. Es ist ja nichts Schlimmes an Glatze, ist schön. Habt ihr mal meine Stirn gesehen? Das ist eine Halbglatze. Das ist eine halbe Glatze. Ja, wie bei dir, mein Maus. Ja, krass. Geheimratsecken, ne? Oder nur Ratsecken, weil geheim ist das nicht mehr. 1Live.

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1: Um 22 Uhr mit Mathis Jungblut. Bei der Fußball-WM hat das deutsche Team gleich das erste Spiel, bei dem es um alles oder nichts geht. Gegner im 16. Finale ist Paraguay. Diese Fans gehen von einem deutlichen Sieg aus.
2: Oh, mindestens, ich sag 2-0 für Deutschland. Alles andere wäre wirklich große Enttäuschung tatsächlich.
3: 3-0 und ich glaube, Wolter Made kommt heute von der Bank. Der macht heute sein erstes WM-Spiel und trifft gleich doppelt.
4: 4-1.
5: 3-0 Deutschland heute.
6: Ich glaube 3-1 tatsächlich und Tore durch Havertz und dann Leveling und ein Eigentor.
1: Die deutsche Aufstellung ist auch schon raus. Neu ist, dass Dennis Undav anfängt. Jamal Musiala bleibt dafür erstmal auf der Bank. Rekordtemperaturen, überlastete Rettungsdienste, hunderte Hitzetote. Nach den extrem heißen Tagen fordern viele einen besseren Hitzeschutz, mehr Klimaanlagen in Schulen und Kitas und mehr Schatten in den Städten. Bundesumweltminister Schneider sagt dazu das hier.
7: Es ist eine grundsätzliche Aufgabe von Ländern und Gemeinden. Ich will mich nicht da ausreden, aber es ist derzeit so die Verfassungsrechtslage.
1: In den letzten Tagen wurde in Deutschland mehrfach der Hitzerekord geknackt. 41,7 Grad war der höchste Wert. In Frankreich soll Werbung für extrem billig produzierte Mode bald verboten sein. Dazu gehören auch Shein, Temu und AliExpress. Das französische Parlament hat das entsprechende Gesetz heute beschlossen. Es trifft auch Influencer. Wenn sie für Ultra-Fast-Fashion-Sachen werben, droht eine Geldstrafe. Frankreich will damit erreichen, dass weniger Kleidung im Müll landet. In Zülpich konnten Rettungstaucher einen 39-Jährigen nur noch tot aus dem Neffelsee ziehen. Der Mann wurde da seit gestern Abend vermisst und gesucht. Auch im Fühlinger See in Köln wird ein Schwimmer noch vermisst und im Rhein bei Wesel ein Kanufahrer. Heute Mittag haben Feuerwehrleute am Niederrhein eine Leiche im Rhein entdeckt. Ob es der Kanufahrer ist, ist noch nicht klar. In Nettetal am Niederrhein ist ein Blindgänger aus dem Zweiten Weltkrieg in der Nähe der Autobahn gesprengt worden. Die A61 und auch eine Bahnstrecke waren dafür eine Zeit lang gesperrt. Die 250 Kilogramm Fliegerbombe wurde heute bei Bauarbeiten entdeckt.
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1: Der Abend ist meistens trocken. In der Nacht kühlt es sich deutlich ab auf 17 bis 13 Grad. Morgen dann erst viel Sonne. Ab dem Nachmittag kommen dann Wolken und auch einzelne Schauer und Gewitter sind drin. Dazu in Gummersbach und Wesel 26 Grad. In Jülich und Halle kommen wir auf 27 und in Aalen werden es 28 Grad. Am Mittwoch geht's dann so sonnig weiter.

0: Schönen guten Tag, Leute. Hier ist 1Live Digi. Und wir haben mal für euch so einen kleinen Service, das kleine Serviceangebot hier, würde ich mal sagen. Weil wenn ihr draußen unterwegs seid mit Freunden oder so schön im Freibad, am See oder was weiß ich, auf dem Festival vielleicht auch, habt ihr da so abhängt mit Freunden und so, damit euch nicht langweilig wird, ne, wenn ihr alle Themen mal durch habt. Wie wär's denn mal mit so ein paar Spielen? Joanna aus dem Digi-Team sagt, die hat da was mit dabei für alle Wizard-Gläubiger. Und es spielt in dieser Welt hier. Und zwar hat Joanna mit dabei als Empfehlung für euch das Herr der Ringe Stichspiel.
1: Wie sich das für Hobbits und die Gefährten gehört, spielen wir hier als Gruppe zusammen. Also jeder spielt einen Charakter aus der Herr der Ringe, zum Beispiel eben Gandalf. Und wir alle müssen unsere Handkarten loswerden, indem wir die richtigen Karten spielen. Also wenn du grün spielst, muss ich auch grün spielen und so weiter, kennen wir. Aber wir dürfen uns dabei nicht absprechen.
0: Oh wow, okay. Also das hat Potenzial für ordentliche Fights, würde ich mal sagen. Weil ne, wenn jemand eine Karte ablegt, die mir die ganze Strategie zerschießt, dann ist aber over.
1: Aber ich muss ganz ehrlich sagen, genau das macht's halt so spaßig. Und so spielt man dann so nach und nach in 18 Kapiteln diese Geschichte vom ersten oder mittlerweile auch vom zweiten Herr der Ringe Buch nach.
0: Aber um auch hier direkt aufzuklären, das Spiel ist jetzt schon ein bisschen komplizierter als Uno.
1: Weil pro neuem Kapitel kommen neue Charaktere oder Fähigkeiten dazu. Aber ehrlich, es ist richtig flott erklärt und man checkt's auch schnell.
0: Also Joanna sagt, es lohnt sich das Herr der Ringe Stichspiel. Nicht ganz günstig, 20 bis 30 Euro, aber ansonsten was ganz was Feines.

0: Tag Leute, Isaac Digi hier. Und ich muss sagen, ich finde, es wäre mal wieder Zeit für eine richtig gute Girlgroup, oder? Ja gut, klar. Blackpink gibt's natürlich. Aber das war's ja dann auch schon. Ah, wobei. Stimmt, klar. Cat's Eye gibt's auch. Auch eine Girlgroup aus Los Angeles sind die. Aber gut, dann wird's ja auch schon dünn, ne? Ah. Gut. Klar. Die könnte man auch auf dem Zettel haben. Le Seraphim, auch K-Pop. Könnte man ja jetzt meinen, es gibt doch dann jetzt genug Girlgroups. Aber nein, es gibt da noch eine, die es auch hier auf unserer 1Live-Digi-Playlist geschafft hat. Die heißt Flo, F-L-O, mit Stella, Georgia und René. Die sind alle aus UK. Georgia ist sogar in Deutschland geboren. Stella und René kennen sich aus einer Theaterschule. Und es sind alle Fans von Alaya, Ciara und Amy Winehouse. Ich meine, gut, die drei wären ja auch schon alleine richtig stabile Girlgroup gewesen. Weil, naja, von Girlgroups gibt es anscheinend nie genug. Das hier sind Flo für euch. 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

0: Einradfahren konnte ich ja früher richtig gut. Lisa Sien als Live-Digi, war ich damals auch schon sehr stolz drauf. Sag ich ehrlich, hab ich mit geflext. Und ob ich hier über einen Spielplatz von Schaukel zu Fußballplatz fahren kann, aber hallo. Ja, wenn mir das jetzt jemand sagen würde, also wenn jetzt jemand sagen würde, ich kann voll gut Einrad fahren, dann wird mir, glaube ich, direkt ein Herpes wachsen. Wäre ein krasser Ick für mich, beim Dating zumindest. Weil so ein erwachsener Mann, den sehe ich irgendwie nicht auf dem Einrad, weiß ich nicht. Oder hat das Einradfahren vielleicht doch Aura? Die Frage wurde geklärt im Podcast Take Me Späti bei YouTube. Zu Gast bei Host Sarah Aslan war Reality-Star Ariel. Ich sag mal so, Mütter, packt eure 12-Jährigen ein.
1: Findest du, Einradfahren hat Aura?
2: Ja, wenn man so in einem Body so sexy Einrad fährt.
1: Sexy Einrad fahren. Mhm. Das war ein bisschen schwierig mit 12.
2: Ach so, ja, okay.
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1: Die Nachrichten mit Stefan Pössl. Guten Abend. Im niedersächsischen Stade laufen die Ermittlungen nach den tödlichen Schüssen in einer Mutter-Kind-Einrichtung. 6 Mitarbeiter wurden erschossen. Der mutmaßliche Schütze, ein 45-jähriger Mann aus dem Raum Hannover, wurde festgenommen. Albrecht Breitschuh für WDR aktuell.
2: Auf einer Pressekonferenz am Abend sprach Niedersachsens Innenministerin Behrens von einer extrem kaltblütigen Tat. Vermutlich ging es um eine Sorgerechtssache. Der Mann hatte heute einen Termin in Stade, auf dem Fragen um das Sorgerecht seiner 3 Monate alten Tochter in jener Einrichtung geklärt werden sollten. Mutter und Kind blieben unverletzt, die Mutter befindet sich in Polizeigewahrsam. Innenministerin Behrens sprach von einer singulären Tat. Verbindungen zur Clankriminalität gäbe es nach derzeitigem Ermittlungsstand nicht.
1: Die Zahl der Opfer nach den schweren Erdbeben in Venezuela ist weiter gestiegen. Offiziell ist jetzt die Rede von mehr als 1.700 Toten und 5.000 Verletzten. 5 Tage nach den schweren Beben werden in Venezuela immer noch Zehntausende Menschen vermisst. Der Tankrabatt hat die Verbraucher laut dem IFO-Institut nur teilweise erreicht. Um Verbraucher zu entlasten, wurde die Steuer um rund 17 Cent gesenkt. Nach Angaben der Forscher deckt sich das mit den Preisen bei Superbenzin. Diesel sei im Schnitt aber nur 12 Cent günstiger gewesen. Morgen läuft die Steuererleichterung aus. NRW-Ministerpräsident Wüst hat im Untersuchungsausschuss zum Neubau der Leverkusener Brücke ausgesagt. Es geht um die Frage, ob die Landesregierung einer Baufirma kündigen durfte oder nicht. Wüst verteidigte die Kündigung, weil die Firma Stahlbauteile aus China verwendete, die Fehler und Mängel gehabt hätten. Bei dem Rechtsstreit geht es um rund 600 Millionen Euro.
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1: Bei der Fußballweltmeisterschaft spielt die deutsche Mannschaft gerade gegen Paraguay. Es geht um den Einzug ins Achtelfinale. Zum ersten Mal lief Stürmer Dennis Undaff in der deutschen Startelf auf. Anpfiff war vor einer guten halben Stunde. Live aus Foxborough in den USA, Holger Dahl, WDR Sport.
3: Die gute Nachricht nach einer halben Stunde Spielzeit. Deutschland macht viele Dinge besser als beim 1:2 im letzten Gruppenspiel gegen Ecuador. Noch steht es 0:0 in diesem 16-Finale gegen Paraguay. Aber Deutschland in den Zweikämpfen sehr präsent, aber noch nicht besonders einfallsreich vor dem gegnerischen Tor. Jetzt vielleicht mal fast Kai Havertz freigespielt im gegnerischen Strafraum. Eine Minichance gab es für Paraguay direkt in den Anfangssekunden. Ansonsten ist die DFB-Elf die spielbestimmende Mannschaft beim Spielstand von 0:0.
1: Das war WDR aktuell. Das Wetter in Nordrhein-Westfalen. Die Nacht wird spürbar kühler als zuletzt mit Tiefstwerten von 17 bis 13 Grad. Morgen scheint erst einmal die Sonne. Ab dem Nachmittag sind Schauer und Gewitter möglich. In Olpe bis 26 Grad, in Essen bis 27 und in Bonn bis 28 Grad. Die Zeit, es ist 23.03 Uhr.

0: Lisas hier in SF Digi. Julia Brandner, ne? Die ist Comedian aus Österreich. Die hat für uns aber mal so einen kleinen Schlenker ins 1 Live-Haus gemacht. Sie hat sich hier auf eine Bühne gestellt, vor ein Publikum, und hat ihre Comedy gepreached, quasi. Dass man das so macht, hat sie auf einer katholischen Mädchenschule gelernt. Ihre Themen sind allerdings so ein paar andere.
1: Ich war auf so einer katholischen Mädchenschule. Jetzt nicht, weil ich gläubig bin oder weil meine Eltern gläubig sind. Das war einfach die einzige Schule mit einem Swimmingpool. Und da habe ich mir gedacht, wie schlimm ist so ein bisschen Jesus? Und da haben sie uns halt die ganze Zeit gesagt, wenn du vor der Ehe Sex hast, dann kommst du in die Hölle. Wo ich immer denke, ja, aber mein Körper bestraft mir dafür, dass ich keinen hatte. Schaff's doch mal Anreize. Mama, so, wer bums blutet, wer nicht bums blutet, nicht. Fände ich nur fair. Das Einzige, wo es, glaube ich, ein bisschen schwierig wäre, wäre so im Thema Menschheit und Aussterben und so. Ich glaube, das wäre so ein bisschen schwierig, weil als Frau, bevor du mit einem neuen Typen ins Bett gehst, du musst dir ja eh immer schon überlegen, lohnt sich jetzt für den, meine Vaginalflora aus dem Gleichgewicht zu bringen? Ja, da fühlt es jemand. Und stell dir vor, das wäre jetzt noch in die Periode geknüpft, du müsstest da immer denken, ist dieser Schwanz jetzt eine Woche Krämpfe wert? Und ich will den anwesenden Männern nicht zu nahe treten. Ihr seid sicher alle voll gut im Bett, aber die Statistik spricht halt nicht für euch. Und damit verabschiede ich mich von euch. Dankeschön.
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Hier ist Leon 1, live.de. Und jetzt, wo sich jeder Tag so ein bisschen anfühlt, wie ein Urlaub, brauchen wir, glaube ich, genau solche Musik. Hugel mit seiner zweiten Collab zusammen mit Ultra Nate produziert das Ganze von einer Frau namens Email Angel. Fun Fact, sie ist tatsächlich Reiki-Meisterin im echten Leben. Sie nennt ihren Sound Deep House Alchemy. Also hört euch den Song jetzt mal an und vielleicht spürt ihr ja irgendwas. Vielleicht spürt ihr irgendwas so tief in euren Chakras. Moving to the Sun heißt der Track. Lauf jetzt in 1 live.de.

0: Schönen guten Tag, Leute, hier ist 1Live Digi. Und ein paar Leute haben sich wahrscheinlich so gedacht, komm, lass mal eine Serie machen über reiche Menschen, die auch noch schön sind. Und die machen dann alle so einen Urlaub in einem Luxushotel und da passieren dann aber so richtig dramatische Sachen und miese Geheimnisse gibt's auch noch. Haben sich anscheinend aber zwei Leute gleichzeitig gedacht, weil genau das, was ich eben meinte, das ist ja so grob die Story von The White Lotus. Das kennen wir ja schon. Aber jetzt gibt's Ähnlichkeiten zu einer neuen Netflix-Serie und die heißt Oasis. Annika aus dem Digi-Team hat sich schon angeguckt, sagt aber, dass Oasis trotzdem schon was anderes ist.
1: Man ist zwar, so wie auch bei The White Lotus, die ganze Zeit sehr, sehr neidisch, vor allem auf den Urlaubsort. Die Serie wurde nämlich auf Teneriffa gedreht.
2: Geile Scheiße. Dieses Hotel ist echt der Wahnsinn.
1: Ja, und das ist es halt wirklich, wenn man die Serie schaut. Aber die spanische Serie Oasis, die erinnert mich persönlich eher an so Pretty Little Liars. Das Luxusresort Oasis, das wird nämlich verriegelt und von der Außenwelt abgeschirmt, nachdem eine Mitarbeiterin verschwindet. Und die ganzen reichen Urlauber und die Angestellten, die sind dann in so einer Art Quarantäne zusammen.
0: Okay, also Quarantäne ist schon mal mies, Mitarbeiterin verschwunden, auch mies, aber es wird noch mieser.
1: Es gibt eine riesengroße Kluft zwischen den jungen Hotelangestellten im Oasis und den Gästen. Und der Einzige, der so ein bisschen zwischen den Stühlen steht, das ist Hauptcharakter Dani. Und er ist Urlauber im Oasis und deckt dann auch immer mehr Geheimnisse auf.
3: Im Oasis gibt es 80 Zimmer, 80 Geschichten, versteckt hinter 80 verschlossenen Türen.
1: Ja, und wirklich jede Figur in dieser Serie hat absurde Geheimnisse, Affären und, ich würde sagen, einen Hang zu kriminellen Machenschaften.
0: Das klingt schon mal spannend, aber wenn ihr euch jetzt fragt, ob sich das auch lohnt zu gucken, Annika findet ja.
1: Also die Plot-Twists in der Serie, die waren echt gut und auch nicht zu vorhersehbar. Ich fand den Cast total cool, weil es einfach super viele neue Gesichter waren. Die Musik war auch total Hammer. Das Einzige, was ich richtig kacke fand, waren die Liebesgeschichten. Die waren mir viel zu plump in der Serie. Die reden so von damals, als ich dich kennenlernte und dann kennen die sich 4 Tage und ich denke mir so, was soll das? Aber 8 Folgen, je 45 Minuten, kann man schon machen.
0: Also trotzdem Empfehlung von Annika für eine neue Netflix-Serie, heißt Oasis.

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1: Die Nachrichten mit Ronald Lessig. Guten Abend. Das Motiv für die Bluttat von Stade war nach bisherigen Ermittlungen ein Sorgerechtsstreit. 6 Menschen wurden in einer Mutter-Kind-Einrichtung der niedersächsischen Stadt erschossen. Alle Opfer waren Mitarbeiter der Einrichtung. Der mutmaßliche Schütze wurde festgenommen. Nach Angaben der Polizeipräsidentin handelt es sich um einen 45-Jährigen aus dem Raum Hannover.
2: Der Täter hatte heute zusammen mit vielen der Opfer einen Termin, um über das weitere Sorgerecht seiner 3 Monate alten Tochter, die sich im Objekt zusammen mit der Kindsmutter befand, beide unverletzt durch Schussabgaben, also befinden sich nicht unter den 6 Opfern.
1: Der mutmaßliche Täter war den Angaben zufolge bei der Polizei wegen Bedrohung bekannt, galt bisher aber nicht als gewalttätig. In der EU sind KI-Anwendungen, die sexualisierte Deepfakes erstellen können, ab Dezember verboten. In dem neuen Gesetz ist definiert, was sexualisierte Inhalte sind und was nicht. Satirische Karikaturen beispielsweise sollen weiter erlaubt sein. Neben Nutzern von solchen Anwendungen nimmt das neue Gesetz auch die Anbieter in den Blick. Die Deutsche Bahn hat weiter keinen Hinweis darauf, warum ein Stellwerk in Wuppertal nicht funktioniert. Sie gibt auch mittlerweile keine Prognose mehr über eine Reparatur ab. Das Stellwerk regelt den Zugverkehr zwischen Wuppertal und Düsseldorf und ist mittlerweile seit fast 2 Wochen defekt. Mit den Ersatzbussen verlängert sich für tausende Pendler die Fahrzeit deutlich. In Nettetal am Niederrhein ist ein Blindgänger aus dem Zweiten Weltkrieg nahe der Autobahn kontrolliert gesprengt worden. Die A61 und eine Bahnstrecke waren darüber vorübergehend gesperrt. Die Kilofliegerbombe wurde heute bei Bauarbeiten entdeckt.
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1: Bei der Fußball-WM spielt die deutsche Mannschaft gerade gegen Paraguay. Es geht um den Einzug ins Achtelfinale. Das Spiel geht langsam in die Schlussphase. Live aus Foxborough in den USA, Holger Dahl, WDR Sport.
3: Noch gut 20 Minuten zu spielen, 1:1 der Spielstand zwischen Deutschland und Paraguay. Kai Havertz hat Deutschland wieder reingeholt mit seinem Kopfballtor in der 54. Spielminute auf Vorlage von Florian Wirtz. Nachdem in der ersten Halbzeit wirklich gar nichts zusammenlief und Julio Enciso in der 42. Spielminute Paraguay wirklich sensationell, aber nicht unverdient mit 1:0 in Führung brachte. Deutschland inzwischen mit Leon Goretzka und mit Jamal Musiala und mit etwas mehr Hoffnung steht 1:1.
1: Das war WDR aktuell. Das Wetter in Nordrhein-Westfalen. In der Nacht gering bewölkt oder klar, 17 bis 13 Grad. Tagsüber erst sonnig, später Schauer. Dazu in Steinfurt bis 26 Grad, in Bochum bis 27 und in Bielefeld bis 28 Grad. Es wird 0:03 Uhr.

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So, versteht mich nicht falsch, ich liebe Spanisch, aber ich find's fast unfair, wie gut Spanisch klingt. Also, Becky G hat diesen neuen Song mit Topic, der ist komplett auf Spanisch. Und es ist eigentlich fast egal, was ihr auf Spanisch singt. Es klingt instantly nach einem Sommerhit. Also ihr könnt irgendein sinnloses Zeug singen. Es klingt direkt nach einem Sommerbanger. Aber to be honest, das ist bei diesem Song komplett verdient. Das ist der erste Song von Topic, der so ein bisschen in Richtung Latin Pop geht. Vorher war es eher so Pop, EDM. Viel von ihm hat sehr ähnlich geklungen. Das ist so ein echter Stilwechsel von ihm, der ihm sehr gut steht. Topic und Becky G. Sorry Puppy. Jetzt in 1 Live Digi.

0: Hallo Freunde, hier ist Lisa 912 Digi. Was ist das Geheimnis für eine gute Ehe? Ich sag ganz ehrlich, das ist eine Frage, die kann ich nicht mehr hören. Ich kann sie nicht mehr hören, weil ich mir so denke, ja Leute, es ist ja obvious. Es ist doch wirklich obvious. Erste Base ist halt, man muss sich mögen. So. Zweite Base, finde ich, ist, man muss einander immer verstehen wollen. Und wenn das nicht der Fall ist und man okay damit ist, dass man sich mal nicht versteht, dann hat man ja wieder, dann geht man wieder zurück zu Base Number One, die halt ist, man mag sich halt. Und wenn man sich darauf besinnen kann, so, was brauche ich denn dafür ein Geheimnis, so? Habt euch doch einfach lieb. Ich finde, das ist kein Geheimnis, Bruder, das ist halt einfach so basic human shit, sag ich als Unverheiratete. Ich finde die Frage allerdings völlig in Ordnung, wenn man dann Antworten bekommt, mit denen man nicht gerechnet hat. Und wenn sich dann da so kurz eine kleine nasty Ehrlichkeit einschleicht, wie hier bei dieser Kollegin, die wir bei der Tag in Berlin und Brandenburg im RBB Fernsehen gesehen haben.
1: Also wir haben gestern den 8. Hochzeitstag gehabt.
2: Nein, dann herzlichen Glückwunsch vom RBB. Letzte Frage, was ist ein Garant für eine glückliche Ehe?
1: Dass man sich gegenseitig so akzeptiert, wie man ist.
3: Lutschen, gut lutschen. Vor allem gut lutschen.
2: Gut lutschen?
3: Lutschen.
2: Gut, dann erstmal vielen, vielen Dank dafür.

0: Hier ist Leo in 1Live.de. Es ist so ein bisschen, als würde eure große Schwester ein Buch schreiben. Ich spreche über Tinks. Die kennt ihr vielleicht, die ist bekannt für ihre Dating-Tipps auf TikTok und hat jetzt ihr erstes Buch geschrieben. Hotter in the Hamptons heißt es. Und Forbes hat sie schon zweimal unter die Top Creator gewählt. Wir sprechen über das neue Buch mit Gesa aus dem Digi-Team. Hat das Buch schon gelesen. Gesa, worum geht's?
1: Es geht um Lola. Sie ist Content-Creatorin, eine von den ganz großen, fette Werbedeals, Promi-Partys läuft bei ihr,
0: ja.
1: Bis sie dann plötzlich gecancelt wird.
0: Gecancelt? Okay, wie kommt das?
1: Also sie sagt was Unüberlegtes, löst damit einen Shitstorm aus und um ihren Ruf zu retten, stimmt sie dann im Interview mit der Journalistin Ayla zu und Lola hat eigentlich so die ganze Zeit das Gefühl, das läuft, aber dann der Artikel, der wird quasi ihr Todesstoß, weil es da auch nochmal generell um dieses Influencer-Sein geht, so von wegen, ja, für was stehst du eigentlich wirklich, wenn dein Content von Werbedeals bestimmt wird.
0: Und ich habe gelesen, das Buch ist ein bisschen spicy. In welcher Form?
1: Also, um auf andere Gedanken zu kommen, begleitet Lola ihren besten Freund in die Hamptons.
0: Mhm.
1: Und zufällig trifft sie da genau wieder auf diese Ayla. Und obwohl Lola bislang nur was mit Männern hatte, fühlt sie sich krass von ihr angezogen und adoptiert es dann.
0: Also es ist so ein bisschen so eine Enemies-to-Lover-Story, klassisch.
1: Jein, ich habe es tatsächlich mehr so als eine Art Selbstfindungsgeschichte gelesen. Mich hat das gepackt. Ich mochte aber auch gerade diesen entlarvenden Blick auf diese Glamour-Influencer-Hamptons-Welt da. Und es wundert mich tatsächlich nicht, dass Disney aktuell schon an der Serie arbeitet.
0: Also spart euch den Flug nach New York und lest dieses Buch. Tinks hat ihr erstes Buch geschrieben, Hotter in the Hamptons, jetzt im Handel.

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1: Die Nachrichten mit Ronald Lessig. Guten Abend. In der EU sind KI-Anwendungen, die sexualisierte Deepfakes erstellen können, künftig verboten. Die Länder haben den Regeln zugestimmt. Katrin Schmidt, WDR Brüssel, beschreibt, was ab wann gilt.
2: Also es geht allen voran um diese sogenannten Nudifier-Apps und dazu eben jegliche andere KI-Anwendungen, mit denen sexualisierte Deepfakes erstellt werden können. Die sind dann ab dem 2. Dezember diesen Jahres jetzt wirklich EU-weit verboten. Und wichtig ist dabei natürlich auch genau zu definieren, was da jetzt verboten ist. Und zwar macht das der Text und sagt, das Verbot zielt auf KI-Anwendungen ab, die es erlauben, Bildmaterial vom Intimbereich zu erstellen. Also insbesondere von Genitalien, dem Po oder dem nackten weiblichen Oberkörper, sowie eben von eindeutig sexuellen Handlungen. Und explizit gilt das Verbot für das Erstellen von Inhalten, die sexuellen Kindesmissbrauch darstellen.
1: Die Zahl der Opfer nach den schweren Erdbeben in Venezuela ist weiter gestiegen. Offiziell ist jetzt die Rede von mehr als 1.700 Toten und 5.000 Verletzten. 5 Tage nach den schweren Beben werden in Venezuela immer noch Zehntausende Menschen vermisst. Das Ruhrmuseum auf Zeche Zollverein in Essen plant für das kommende Frühjahr eine Ausstellung zur Corona-Zeit. Und es benötigt Unterstützung bei der Suche nach Ausstellungsstücken. Gegenstände, Fotos, Dokumente und persönliche Erinnerungsstücke aus den Jahren 2020 bis 2023, die zeigen, wie die Menschen im Ruhrgebiet die Corona-Pandemie erlebt haben. Das Motiv für die Bluttat von Stade war nach Einschätzung der Polizei ein Sorgerechtsstreit. 6 Menschen wurden in der niedersächsischen Stadt in einer Mutter-Kind-Einrichtung getötet. Alle waren Mitarbeiter der Einrichtung. Der mutmaßliche Schütze, ein 45-jähriger Mann aus dem Raum Hannover, wurde festgenommen.
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1: Bei der Fußballweltmeisterschaft spielt die deutsche Mannschaft gerade gegen Paraguay. Es laufen die letzten Minuten in der Verlängerung. Es geht um den Einzug ins Achtelfinale. Live aus Foxborough in den USA, Holger Dahl, WDR Sport.
3: Entscheidung. 2 Mannschaften drängen auf eine Entscheidung. Wir sind in der 2. Halbzeit der Verlängerung. 1:1 in diesem 16-Finale zwischen Deutschland und Paraguay. Deutschland hat sich kräftig durchgeschüttelt, weil eigentlich ist ein Tor gefallen für die DFB 11. 102. Spielminute. Jonathan Tah hat's gemacht und der Schiedsrichter hat es aus unserer Sicht und aus Sicht des ARD-Schiedsrichter-Experten zu Unrecht aberkannt. Aber das muss die Mannschaft jetzt abhaken und weiter auf die Entscheidung gehen. 1:1 zwischen Deutschland und Paraguay.
1: Das war WDR aktuell. Das Wetter in Nordrhein-Westfalen. In der Nacht gering bewölkt oder klar, 17 bis 13 Grad. Tagsüber erst sonnig, am Nachmittag Schauer. Dazu in Coesfeld bis 26 Grad, in Düsseldorf bis 27 und in Gütersloh bis 28 Grad. Es ist 1:03 Uhr.
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0: So Filme, bei denen ihr euch hinter der Popcorn-Tüte versteckt, sind von vielen von euch die Lieblingsfilme. Ich weiß es, Horror. Und einen neuen Horrorfilm gibt es jetzt im Kino, der heißt Passenger. Startet mit einem Real-Life-Horror. Ein Typ muss im Auto mal eben rechts anhalten und pinkeln.
1: Alter, gib mir eine Minute. Jo. Daniel?
0: Marcel aus dem Digi-Team sagt, nicht schon da in der Pinkelpause am Baum kommt jetzt Horror.
2: Ja, also nicht da genau, aber es geht ein bisschen wenig später los. Warum hupt das Auto da im Hintergrund überhaupt die ganze Zeit und wo zum Teufel ist der Freund, der gerade noch im Auto saß? Schnell losfahren, abhauen, kurzer Blick mal eben auf den Beifahrersitz. Ja, hoppla, was war da denn?
0: Ja, was war's? Sag, sonst brauche ich gleich auch eine Pinkelpause.
2: Sagen wir mal so, es war ein Etwas, das ab da im Film auch andere Fahrzeuge und Menschen aufsucht. Tyler und Maddie, das ist ein junges Paar, die machen einen Roadtrip in so einem umgebauten Karren. Es könnte doch so romantisch sein, aber sie finden eben einen Unfallwagen aus der Nacht davor.
3: Diese Kratzer waren gestern auch im Unfallwagen. Drei Kratzer, genau wie die. Habt ihr versucht zu helfen?
2: Ja, sie haben geholfen und am nächsten Tag sind eben auch bei denen am Auto die Kratzer. Und ab jetzt sind sie dran. Sie werden verfolgt und immer wieder heißt es...
0: Okay, es klingt sehr intensiv. Marcel, was ist denn das für ein Horror? Ist es so richtig eklig mit Blut und so?
2: Für mich ist das alles ziemlich, sagen wir mal dann doch durchschnittlich. Es ist eben ein weiterer 100 Minuten Mainstream-Horror. Kommt halt wirklich drauf an, auf welche Art Horror du stehst. Wie gerne darf es dann auch sowas Übernatürliches sein und stehst du auf Jumpscares? Damit wird wirklich jede Anspannung in diesem Film immer aufgelöst, fand ich ein bisschen mau. Und deswegen ist der Film am Ende okay.
0: Okay, also okay ist Gruselkino. Ich kann euch aber Kino gerade sehr empfehlen, weil im Kino ist es sehr schön kühl gerade. Und gönnt euch doch vielleicht einfach mal diesen Film. Passenger ist jetzt im Kino. 1, 1.

0: Holt eure alten Konsolen raus, Leute. Ich hole dazu den passenden Soundtrack, okay?
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0: Das ist Drake mit Janice STFU. Und ich finde, dieser Beat, der hört sich an wie aus so einem Retro-Game, oder? Da sind diese Synthesizer-Sounds, die erinnern mich irgendwie so krass an Konsolen-Games. Und ich find's irgendwie saugeil. Und dann mit diesem heftigen Bass drunter, spürt den mal. So Drakes entspannter, sehr tighter Flow. Das, was soll ich sagen? Das ist unser Soundtrack des Tages, Leute. Das ist Drake für euch. Janice STFU in 1FD.

0: Boah, da habe ich wirklich größten Respekt vor. Hier ist 1Live.de mit Leo. Ich habe größten Respekt vor Leuten, die einfach ungefiltert sagen, was sie denken. So, denen ist alles egal. Meistens sind das so ältere Frauen. Ich glaube auch, das kommt so ein bisschen im Alter, dass du irgendwann denkst, ey, mir ist vollkommen egal, was Leute von mir denken. Aber es gibt auch Ausnahmen und eine Ausnahme ist Jerry Wiesen. Sein neues Stand-Up-Set ist jetzt auf dem 1Live YouTube-Channel und er erzählt, was er als Teenager in der Videothek getrieben hat und welche Abteilung es ihm da besonders angetan hat.
1: Vorne bei dem war noch so eine andere Abteilung. Du kennst das, Junge? Zutritt ab 18 Jahren. Ja, alle wisst, was dahinter sind, ne? Das sind Pornos. Hand aufs Herz, wer hat schon mal Porno geguckt? Gibt's hier einen? Ne? Ich auch nicht, Alter. Dahinter sind auf jeden Fall Pornofilme auf DVDs. Und das sind nicht so Pornos wie irgendwie Hot Stepsister Lexi Law Gets Caught Masturbating oder so ein geiler oder wie das heißt. Das ist ja selber nicht. Sondern da sind so richtige Pornofilme mit richtigen Pornotiteln. Auf DVD. Und das sind oftmals so umgewandelte Titel von Originalfilmen. Ihr kennt bestimmt alle den Western-Blockbuster von Kevin Costner, der mit dem Wolf tanzt. Und in der Pornoabteilung steht da der Schwestern-Cockbuster von Kevin Cocksack, der mit dem Holzschwanz. Pinocchio hat da auch noch die Nase mit dem Spiegel gehabt. Ja? Ich denke mir mal, wer gibt sich die Blöße und leiht sich da so einen Film aus? Alter, bevor ich zum Massoud gehe und sage, Massoud, Pulp Fiction, findest du ihn gut? Da wichse ich lieber wieder zu Hause auf den Autokatalog. Ja? Man, doch sehr, als wer von den Jungs kennt das noch? Früher als kleiner Junge, bisschen Autokatalog, Unterwäsche gucken, am Schädel spielen. Geht das weiter? Nein? Ja, egal, ist nur so ein Witz, den ich geschrieben hab. Hey, Dankeschön, das war's von mir. Das war's von mir.

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1: Die Nachrichten mit Ronald Lessig. Guten Morgen. Deutschland ist vor wenigen Minuten bei der Fußballweltmeisterschaft im 16. Finale ausgeschieden. Das DFB-Team unterlag Paraguay mit 3:4 im Elfmeterschießen. Aus Foxborough Holger Dahl, WDR Sport.
2: In einem verrückten Elfmeterschießen vergeben Havertz, Woltemade und Tah Paraguay am Ende mit der Entscheidung und einem 4:3 Sieg im Elfmeterschießen. Nach regulärer Spielzeit hat es 1:1 gestanden, weil Paraguay in der 42. Spielminute durch Enciso in Führung ging. Kai Havertz glich aus in der 54. Eigentlich ein regulärer Treffer von Jonathan Tah in der Verlängerung, nicht anerkannt durch den Schiedsrichter. Und dann das Elfmeterdrama und das Aus von Deutschland. Die WM ist für die DFB-Elf vorbei.
1: Das Motiv für die Bluttat im niedersächsischen Stade war laut Polizei ein Sorgerechtsstreit. 6 Menschen wurden in einer Mutter-Kind-Einrichtung getötet. Der mutmaßliche Schütze wurde festgenommen. Thees Jagels für WDR aktuell.
3: In der Pressekonferenz wurde gesagt, dass es sich bei den Opfern um 6 Mitarbeiterinnen und Mitarbeiter dieser Jugendhilfeeinrichtung oder des Jugendamtes handelt und diese Personen eben mutmaßlich von einem 45-jährigen Mann aus Hannover getötet wurden, der hier heute einen Termin in der Einrichtung zusammen eben in großer Runde mit vielen Akteuren vom Jugendamt und von dieser Einrichtung hatte und dabei eben diese 6 Personen getötet haben soll.
1: Die Deutsche Bahn hat weiter keinen Hinweis, warum ein Stellwerk in Wuppertal nicht funktioniert. Sie gibt keine Prognose mehr über eine Reparatur ab. Das Stellwerk regelt den Zugverkehr zwischen Wuppertal und Düsseldorf und ist seit 2 Wochen defekt. Mit den Ersatzbussen verlängert sich für tausende Pendler die Fahrzeit deutlich.
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1: In Weltrop im Kreis Recklinghausen ist am späten Abend ein Brand in einer Industriehalle ausgebrochen. Dort sind Gasflaschen mit Sauerstoff und Acetylen gelagert, die bei einem Brand explodieren können. Simon Everbeck für WDR aktuell.
4: Eine der Flaschen ist in die Luft geflogen und durch das Feuer herrscht weiterhin Explosionsgefahr.